Ich erinnere mich noch sehr ungenau an den heißen Sommer, wo wir den Hühnern Eiswürfel ins Futter torten, damit sie keine hartgekochten Eier legen. Ich arbeitete damals im Lebensmittellager Schimmel und Wurm als stellvertretender Kartonzerreißer. Dieses Stück nennt sich aus dieser Zeit die Sommertide Blues.

Moin und hallo, schön, dass Sie wieder eingeschaltet haben. Am Mikrofon und Sendeverantwortung Gerd Musfeld. Herzlich willkommen zur 425. Sendung

Haben Sie die Aufnahme wiedererkannt? In der Sendung Nummer 421 habe ich Moondog mit den Ventures gespielt und das waren eben die Beach Boys mit Moondog. Jetzt habe ich eine Instrumentalaufnahme, die ich seit Ewigkeiten nicht gehört habe. The Ventures spielen Guitar Boogie Shuffle.

Das war ein Gruß an alle Boys, die Willy heißen. Willy Boy spielte Phil Harvey. Und ich glaube, hinter dem Namen Phil Harvey verbarg sich Phil Spector. Jan und Dean waren mit Who Put the Bump zu hören, aber die Hitversion des Liedes war von Barry Mann. Viele Instrumentalaufnahmen gibt es heute. Thunderbolt heißt die nächste und es spielen Johnny and the Hurricanes.

Ja, es gab damals wilde Instrumentalaufnahmen. The Frantics waren das mit The Whip. Und es war nicht zu überhören, was gemeint war. Die Peitsche, The Whip. Vor dem Jingle spielten Danny and the Galaxies Ad-Lib. Hier sind die Beach Boys noch einmal, jetzt mit Gesang, County Fair.

Ich habe sie zuerst gesehen. I saw her first, meinten Bruce und Jerry. Und davor gab es eine etwas seltsam klingende Aufnahme des Buddy Knox-Hits Lovey-Dovey, heute mit Dick Dale und seinen Deltones. Die Fireballs spielen Fireball.

Ich mag diese Instrumentalaufnahme. Ich finde, sie geht ins Ohr. Cruisen war das mit Jimmy and the Nighthoppers und der Donner Express, Thunder Express, kam von Lenny and the Thundertones. Barbara Ann, bekannt mit den Regents und natürlich den Beach Boys, und ich spiele den Song heute mit Jan und Dean, die gleich anschließend noch einmal zu hören sind mit Tennessee.

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My dreams are coming true. Dick Dale war das mit Ooh-wee Marie. Wade Curtis and the Rhythm Rockers spielen jetzt Brang.

Mit seinem Teenbeat begleitet er uns aus jeder Sendung, Sandy Nelson. Und den gab es eben mit seinem Nachfolgehit von Teenbeat zu hören, Let There Be Drums. Weniger bekannt dürfte die Aufnahme davor gewesen sein. Johnny and the Hurricanes waren das mit Catnip. Nightsurfing spielen jetzt The Rebel Rousers und dann gibt es zweimal die Beach Boys. Zunächst mit Luau und dann The Shift.

Das solltet ihr zu Anfang auf unserer Reise beim ersten Jahresturnus auch nicht davon ausgehen, dass das hier ein Hit-History-Projekt ist, sondern das ist eine Gemeinschaftsarbeit. Nur ich wollte mit diesem Konzept einfach schon mal anfangen, bis sich dann auch weitere Fankollegen und Radiomacher hier mit einfinden mit ihren Themen und Bausteinen und Musikgeschichten. Es wäre also tatsächlich recht einfach, aus dem Geschichtenfundus von meinen Radiokollegen nur mal die redaktionelle Nettoessenz von so einer Radiostunde vielleicht rausschneiden zu wollen, denn da verstecken sich mit Sicherheit noch ganz viele interessante Musikgeschichten, die es auch lohnt, eben nicht in Vergessenheit geraten zu lassen. Und das ist unser Ziel hier beim Hit History Tageskalender.

Wenn ich da inzwischen schon mal ein bisschen durchzähle, was ich euch schon alles an unterschiedlichen Beweggründen hier erzählt habe, warum es diese Ganzjahrestournee auch so besonders macht auf dem Radiokalender. Das A und O sind eigentlich zwei Dinge. Der Musikbeitrag, der gewinnt über die Stundendenke, und der Inhalt auch über die musikalische Beliebigkeit. Und wenn ihr euch inzwischen da draußen an den Geräten auch schon so ein bisschen damit anfreunden konntet, dann lasst uns das in jedem Fall möglichst aktiv auch gerne wissen. Denn ein bloßes Konsumentenradio, das bringt immer nur wieder dieselben Sendestrukturen hervor, über die im Grunde vielleicht auch kaum jemand wirklich nachdenken mag. Wer von euch Machern oder Hörer mal gleichermaßen hat überhaupt schon mal drüber nachgedacht, die längst schon mehr als nicht mehr zeitgemäße Stundenstruktur auch mal aufgeben zu können? Im Internetradio, da geht sowas. Denn wir haben ja ohnehin hier keine Nachrichten und keine Wettermeldungen, keine Verkehrsmeldungen immer zur vollen Stunde zu erwarten. Wer hat aber auf der anderen Seite als Radiomacher nicht oft schon so einen gut gemachten Beitrag in einem Stundenmonolithen quasi vergraben oder ihn auch noch schlimmer erstmal gar nicht erst aufgezeichnet? So eine Musikgeschichte, die ist wahrscheinlich für alle Zeiten verloren. Aber um es auch nochmal ganz klar rauszubringen, erst die Kombination von Live-Radio und einem guten Anteil an redaktionell gut gemachten Geschichten, das macht Internetradio auch so spannend, wie es irgendwie nur sein kann. Und nur ein Teil davon ist eben auch unser Hit History Tageskalender.

Wenn ihr da draußen euch an den Geräten schon so manches Mal von unseren Musikgeschichten, von der Vielfalt ein bisschen überzeugen konntet, dann hätte ich zum Abschluss unseres Intros heute mal noch eine Bitte an euch. Wenn ihr, wie wir auch, auf der inhaltlichen Radioseite auch gerne mehr Zuhörzeit verbringen wollt, dann bleibt einfach bei uns und teilt uns das auch möglichst aktiv mit, ob über Wunschboxen, über Telefon, über E-Mail, über WhatsApp oder was auch sonst noch so immer es geben mag. Denn nur wenn wir wirklich wissen, dass die Zeiten des Zuhörradios eben noch nicht ausgestorben sind, dann lohnt sich's auch mit voller Energie damit auch wirklich weiterzumachen. Wir sitzen ja am Ende, ob jetzt vor oder hinter dem Mikrofon, sei mal vollkommen egal, im Grunde im selben Boot. Und wer immer uns beim Steuern so ein bisschen helfen möchte, der sei uns ganz herzlich willkommen. Damit könnt ihr nämlich auch eure Hörschwerpunkte auch gerne setzen und vielleicht auch so manche Musikgeschichte hervorbringen, die wir ohne eure Hilfe auch gar nie in Angriff genommen hätten. Wenn wir doch also schon diesen unsagbaren Vorteil auch wirklich genießen dürfen, hier auch wirklich kein werbefinanziertes Best-of-Radio machen zu müssen, dann sollten wir es doch alle gemeinsam auch genauso gestalten wollen, wie es uns dann hoffentlich auch gemeinsam am allermeisten Spaß bringt. Hoffentlich auch jeden Tag wieder hier mal zumindest in Ausschnitten bei unserem Hit History Tageskalender.

Der hier so typisch besungene Rhythmus kommt von unserem nächsten Jubilar ganz buchstäblich aus der Scheune. Wenn man dort am Wochenende auch schon längst vor dem Rock'n'Roll-Zeitalter gefeiert hat, was das Zeug hält, beim Rhythm in the Barnyard, heute von und mit Joe Liggins. Geboren heute am 9. Juli 1915 in Guthrie, Oklahoma und auch gleich direkt nach dem Zweiten Weltkrieg mit einem Topseller der schwarzen Race-Music-Szene, mit einem schwarzen Million-Seller vom Honey Dripper, der damals mehr als ein halbes Jahr in den schwarzen Hitparaden verbringt und damit dann auch einen der merklichen Eckpfeiler liefert für die Entwicklung ins Rock'n'Roll-Zeitalter. Und genau damit nimmt uns der Joe Liggins jetzt gleich auch im Anschluss noch mit an genau diese Nahtstelle zwischen Rhythm and Blues und Rock'n'Roll. Aber zuvor liefert uns ebenso bemerkenswert das Original für eine weiße Popsängerin Joe Stafford. Die hat einen Pop-Nummer-1-Hit mit Make Love to Me im Namen von Rhythm and Blues Bandleader Joe Liggins.

nach seiner Rhythm and Blues Vorlage von Make Love to Me. Da kommt ja auch im selben Jahr 1954 der Honey Dripper auch schon zum vielfach wiederholten Mal, auch gerne beim 50s Record Hop, auf den Tanzflächen zum Zug mit dem ehemaligen Charioteers-Sänger Billy Williams. Und so gehört dieser Honey Dripper auch für die Musikbuchautoren Jim Dawson und Steve Probst mit zu einem der wichtigsten Meilensteine auf dem Weg ins Rock'n'Roll-Zeitalter in ihrem Werk What Was the First Rock'n'Roll Record. Dort beschreiben die beiden Autoren genau 50 Songgeschichten, ganz besonders prägend für die Frühzeit auf dem Weg ins Rock'n'Roll-Zeitalter, weil es eben auch hier mit Joe Liggins so perfekt und einfach dorthin zu transferieren ist. Jetzt knapp 15 Jahre danach mit Saxophonist King Curtis, mit dem Honey Dripper aus der Feder von Joe Liggins.

Wir legen nochmal 5 Jahre obendrauf mit den Vandals in der Stax Soul Metropole Memphis bei Jim Stewart und Estelle Exton. Aber auch die nächste Rhythm and Blues Nummer 1 von Joe Liggins, die lässt sich auch ganz problemlos mit dem rosa Champagner von den Tyrones auch ins Rock'n'Roll-Zeitalter transferieren. Wir nehmen auch diese Komposition mal mit von Joe Liggins zum Pink Champagne.

If you feel like you wanna rock and roll, go ahead. Mach einfach weiter. Auch hier 1956, seine Hitparadenzeit schon längst vorbei, aber er macht trotzdem weiter bis in die 60er Jahre. Insgesamt werden es für den Joe Liggins dann zwischen 1945 und 1953 am Ende 13 Charthits, mit denen er auch ganz deutlich den Weg ins Rock'n'Roll-Zeitalter auch ebnen wird. Und mit seinem hauseigenen Little Joe's Boogie, da verabschieden wir uns von ihm aus den Rhythm & Blues Top 5 mit seinem so typisch zeitlosen Rhythm & Blues Groove. Einer der frühen Rhythm & Blues Helden zur kurzen Geburtstagserinnerung. Heute am 9. Juli auch noch unbedingt auf unserem Kalender zu finden. Mit Pianist, Komponist und Sänger Joe Liggins.

0: Cha-cha!
1: Hey, something's wrong here beim Rockin' the Cha-Cha. Mit dem nächsten Geburtstag, da kratzen wir mal so recht unterbewertet ein Thema an bei den sogenannten Transition Years, mit diesen sogenannten Kombi-Tänzen, mit Aldo Sigismondis alias Alan Dale, heute geboren am 9. Juli 1925 in Brooklyn, New York. Und dort macht er sich schon während des Zweiten Weltkriegs auf seine erste Reise und vollbringt dann bis Mitte der 60er Jahre mehr als 75 Singles, mit insgesamt aber nur 5 Chart-Hits in eigenem Namen. Wohl am besten kennt man den Alan Dale auch als Hauptdarsteller im Bill Haley-Film von Don't Knock the Rock, als er dort mit seinem recht verspäteten Teenager-Image im Alter von 30 dort den Aufschwung des Rock'n'Roll propagieren will. Nur zur selben Zeit, da landet er noch kurz zuvor zweimal in den vordersten Hitparaden rein, mit typischen Latin-Pop-Cha-Cha-Melodien. Und so erscheint es eben auch den Filmbossen durchaus auch angemessen, dass man ihm auch eine weiße Pop-Variante vom Little Richard-Hit von The Girl Can't Help It auch vermacht. Aber seine Hits, die verheißen viel mehr Latin-Anlehnung. Jetzt beim gesungenen Perez Prado-Hit von Cherry Pink and Apple Blossom White. Heute im Namen von Alan Dale.

Cha-Cha-Cha. Damals mit Rock Around the Clock zeitgleich in den Billboard Top 10 mit unserem Jubilar Alan Dale bei Sweet and Gentle. Damals, als der Paartanz noch längst so dominierend war und so gut wie jeder damalige Jugendliche auch bei all diesen Standardtänzen mit dabei war. Ein weiteres Merkmal bei den sogenannten Transition Years. Auch noch ganz gut zu erkennen, dass man in diesen Tagen gesellschaftlich auch so viel an Umbruch erlebt und die Jugend aber bald nur mehr in loser Tanz Haltung dann den Rock'n'Roll tanzen wird und auch bald im Land of Thousand Dances, da gibt's dann bald überhaupt keinen Körperkontakt mehr beim Tanzen. Und ich konnte mich mal mit einem Funktionär der Welttanzorganisation ein bisschen darüber unterhalten, als er genau hier die Nahtstelle gesehen hatte, als dann, wie er gesagt hat, das Zeitalter des Rumräkelns begonnen hatte. Und dann fügt er noch kurz hinzu, nun räkelt man sich aber schon mehr als 50 Jahre vollkommen unkoordiniert aneinander vorbei, so meint er. Und dabei hat er doch selbst genau diese Zeit noch live miterlebt, als dann unser Jubilar auch noch zum zweiten Geburtstagsabschnitt zum verkappten Rock'n'Roller auch werden sollte, gleich nach seiner Cha-Cha-Karriere von Schauspieler und Sänger Alan Dale.

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3: Willkommen Historianer, der Axel Lindner begrüßt euch zur nächsten Reiseetappe mit unseren Hit-History-Halbzeiten quer durch mehr als drei Musikjahrzehnte mit immer den gleichen drei Themenblöcken, aber garantiert an jedem Tag des Jahres auch immer wieder mit neuen Songgeschichten zu unseren Originalversionen berühmter Hits, von den schwarz-weißen Hitvergleichen, der 50s Rhythm and Blues und der 60s Beat-Abteilung und auch jeweils aus drei Musikjahrzehnten immer mal nur mit einem weiteren deutsch-englischen 50-50-Pärchen, also in Summe wieder unser selbstgewählter Untertitel der Top 1000 zu unseren drei Themengebieten. Der wird gar nicht ausreichen, denn es gibt davon an dieser Stelle auch eben dreimal drei Jahresdurchläufe, damit es auch garantiert nicht langweilig werden wird, weil es auch wirklich so viele spannende Musikgeschichten dazu gibt, dass wir uns gerne auch dafür ein ganzes Jahr lang Zeit nehmen möchten mit unserer Hit History Halbzeit.

Der Fats ist natürlich bei unseren Originalversionen berühmter Hits auch schon mittlerweile ein Stammgast geworden, denn viele seiner 50s-Hits, die entstammen ja bereits aus der Tin Pan Alley-Frühzeit, von Blueberry Hill bis My Blue Heaven oder der Margie und viele, viele mehr. Aber auch die Rhythm and Blues-Kollegen, die liefern dem Fats so manche Hitvorlage mit All By Myself von Big Bill Brunsey oder dem Fat Man schon zum Karrierestart, ursprünglich von Champion Jack Debris zum Junker Blues oder auch Sick and Tired vom New Orleans-Kollegen Chris Kenner oder eben heute mit dem Blue Monday, den der Smiley Lewis auch schon 3 Jahre vorher zum ersten Mal aufnimmt und damit zwar keinen überregionalen Hit landen kann, aber er liefert uns damit auch nur einen weiteren Mosaikstein, auf dem der Fats mit seinem Bandleader und Komponistenkollegen Dave Bartholomew seine späteren Hits dann entwerfen wird. Denn seine Coverversion, die wird dann auch übers Kino populär gemacht, im Film The Girl Can't Help It, die Schlagerpiraten, sogar schon in Farbe auf die Leinwand projiziert. Und seine Popnummer 5 wird auch gleichzeitig Anfang 1957 natürlich eine Rhythm and Blues Nummer 1, während das Original von Gitarrist und Sänger Smiley Lewis zuerst 1954 noch leer ausgeht, mit dieser Geschichte immer wieder am Wochenanfang mit dem ersten Arbeitstag am Blue Monday.

von den Crew Cuts, mit den Diamonds, mit Georgia Gibbs oder mit Patti Page, mit Bandleader Buddy Murrow und Ralph Martyri und noch Dutzende weiterer Mercury-Interpreten, die sich eben alle nach diesem Muster recht freigebig an den ursprünglich schwarzen Kompositionen bedienen. Und dabei war das damals auch vollkommen legal, denn eine Copyright-Abgabe war damals eine Hohlschuld. Und so konnte man das als weißer Labelboss getrost mal abwarten, ob sich denn da überhaupt jemand aus dem schwarzen Musiklager meldet, um hier beispielsweise bei der Bernice Parks Aufnahme irgendwie mitzuverdienen. Also im ganz wörtlichen Sinn, nur wenn da ein Handshake überhaupt stattfindet, dann kommt ein Rhythm and Blues Bandleader und Komponist Joe Morris hier auf seine Tantiemen aus der Rechteverwertung von seinem Shake a Hand nach der Originaleinspielung von Faye Adams.

wenn's doch mit der Faye Adams schon zu einem Rhythm and Blues Nummer 1 Hit gereicht hat, dann soll sich doch auch ein ähnlicher Erfolg auch gleich in den Hillbilly-Listen erreichen lassen. Hier mit Red Foley auf einer Country-Position 6, ebenfalls im Jahr 1953. Und damit versteht man eigentlich auch, dass so ein schwarz-weißer Hitvergleich auch immer gerne als Stilvermittler dient zwischen den meist recht streng getrennten und gehaltenen musikalischen Welten von damals. Denn jedes Marktsegment, das bedient sich dort bei seinen ganz typisch zugeschnittenen Instrumentierungen, aber auch gerne eben als exklusiver Crossover-Hit. Aber so ein erfolgreicher Rhythm and Blues-Hit, der hält sich auch gerne über Jahre auch wieder als Chart-Hit. Beispielsweise dann 1960 mit der Laverne Baker nochmal in den Rhythm and Blues-Listen, 1962 mit der Ruth Brown erneut zum Billboard-Hit und auch ein Jahr später nochmal mit Jackie Wilson und Linda Hopkins, bis hin zu einer Elvis-Aufnahme dann noch 1975, über 20 Jahre Hitparadenkarriere mit diesem Shake a Hand. Und dazwischen wird Shake a Hand mit den Four Pennies dann auch noch zum Northern Soul Tanzhit und zum Abschluss für heute mit der Zweitaufnahme von Mike Pattison auch noch zum Rock'n'Roll-Hit, was also oft mit einer relativ synchronen Mehrfachvertonung einer Rhythm and Blues-Nummer beginnt, zeitgleich in allen drei Marktsegmenten. Das findet sich dann über Jahre oft später immer noch mit Fans in den Hitparaden, dass man sich eben auch Jahre später immer noch gerne die Hände reicht, um daraus auch einen echten Klassiker zu machen. Mit Shake a Hand hier noch ein letzter Chart-Hit mit Mike Pattison.

Ich frag euch täglich einmal, wollen wir mal kurz auf musikalische Reise gehen? Immer zwischen Amerika und Deutschland in die Zeiten der Wirtschaftswunderjahre. Heute wieder mal mit Wolfgang Sauer auf Wühltour bei den US-amerikanischen Non-Hits dieser Tage. Denn man konnte ab 1957 spätestens beim großen US-Angebot auch nicht lange warten mit der deutschen Nachvertonung, bis daraus in Amerika womöglich auch ein Hit geworden war, um sich wirklich sicher zu sein, weil die schiere Menge an wöchentlich neu angelandeten US-Singles einfach in Time nicht weggearbeitet werden konnte. Man wollte sich einfach auch nicht in Produktionsverzug bringen, um damit noch ein bisschen zu warten, denn man musste ja zeitgleich mit der deutschen Version auch bereits schon in den Startlöchern stehen, wenn dann die reguläre US-Single aus Amerika auch in den deutschen Schallplattengeschäften ankommt. Denn damit konnte man am allermeisten gleich vom Start weg mitverdienen. Denn wer zu spät kommt, den bestraft diesmal einfach die GEMA-Abrechnung, weil man dann einfach zu spät dran ist, um bei den ersten Single-Verkäufen von I Double Dare You heute schon mit dabei zu sein, weil es den angemeldeten deutschen Text womöglich noch gar nicht gibt. Also schnell sollte man sein, hier mit Ted Newman und I Double Dare You.

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1: Es geht auch gleich nahtlos weiter mit unserer Frühzeit-Hit-Runde, die sich jetzt auch gerne mal etwas länger Zeit reservieren möchte für den ein oder anderen Song bei unserer Hit-History-Halbzeit.

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Mit dem Pianisten Merrill E. Moore, da reiten wir heute im buchstäblichen Sinn mit der Boogie Woogie Kuh durch die Jahre. Denn auch wenn diese Komposition von Don Ray und seinen beiden Textern Benny Carter und Gene DePaul vermeintlich mal nur zwei magere Top-Ten-Hits abbekommen hat, den Cow Cow Boogie, den kennt eigentlich so gut wie jeder Zeitgeistfreund in zumindest mal einer der beiden Hit-Varianten. Ursprünglich, da schreiben die drei den Song für Abbott und Costello im Film Ride Em Cowboy schon im Jahr 1942. Und dort finden sich die beiden Comedy-Stars Bud Abbott und Lou Costello auch bereits an der Seite von Ella Fitzgerald auf der Kinoleinwand wieder. Aber die erste Version, die kommt dann doch vorher noch von Pianist Freddie Slack mit seiner Sängerin Ella Mae Morse für das in diesem Jahr frisch gegründete brandneue Plattenlabel Capitol in Los Angeles. Und diese Originalversion vom Cow Cow Boogie, die wird dann mit der Single Nummer 102 der erste Millionseller in der bis heute andauernden Labelkarriere von Capitol mit den damaligen Labelchefs Johnny Mercer, Glenn Wallis und Filmproduzent Buddy De Silva. Also wir sind damit quasi direkt mit dabei in den ersten Gründungstagen mit dem ersten Top-10-Hit vom sogenannten Capitol Tower im Jahr 1942 mit dem Cow Cow Boogie von Freddie Slack und Ella Mae Morse.

Mit dem Cow Cow Boogie von Komponist Don Ray, da verbringen wir nicht nur diese Songgeschichte an den 88 Tasten. Der Don Ray begleitet uns auch ein Stück die Straße runter mit Down the Road a Piece. Auch mit Beat Me Daddy 8 to the Bar oder mit dem Boogie Woogie Bugle Boy from Company B oder auch mit Bounce Me Brother with a Solid 4 oder im House of Blue Lights. Da schauen wir mit Don Ray in diesen Tagen bis Mitte der 40er Jahre auch dann und wann nochmal ein bisschen genauer hin. Und auch der Rum Boogie oder Strutting with Some Barbecue stammt zeitgleich eben aus der Feder von Don Ray. Alle mit so einem soliden Boogie-Woogie-Groove, der sich ganz besonders auch beim zweiten Hitbeispiel hier mit der Ella Fitzgerald und den Inkspots ganz mühelos zwischen den Hautfarben hin und her wandern lässt. Auch für die zweite Ella hier 1944 ein Top-10-Hit in den Popcharts und eine solide Nummer 1 damals in den sogenannten Harlem-Hit-Parades mit ihrem Cow-Cow-Boogie.

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hier gleich nochmal 4 Jahre später zum Cow-Cow Boogie mit Maxine Sullivan im Jahr 1948. Und so tastet sich dieser unwiderstehliche Boogie-Groove auch weiter durch die Jahre immer für eine ordentliche Tanzflächenfüllung gut. Aber es reicht dann auch nicht mehr zum Hit. Jetzt mit Sängerin Dottie Dillard zur nächsten Single im Jahr 1954 gelandet zum Cow-Cow Boogie.

Mit dem Cow Cow Boogie von Chuck Miller, da verabschieden wir uns jetzt fürs erste Mal aus dieser Cow Cow Runde. Und auch der Sir Charles Thompson, der greift sich diese Melodie zum Abschluss von unserem Teil 1 jetzt noch ganz wortlos. Im Jahr 1961, also schon wieder knapp 20 Jahre hinter uns gelassen. Aber die eigentlichen Wurzeln, zumindest mal vom Namen des Songs, die erleben wir dann bei unserem heutigen Teil 2. Dann mit der Songgeschichte zum Cow Cow Blues. Und so hoffe ich, wir hören uns gleich später wieder, wenn der Boogie-Rhythmus dann mit Ragtime und Blues-Wurzeln sich durchmischt, dann natürlich unter anderem auch mit dem Namensgeber Cow Cow Davenport, von dem eben auch der Cow Cow Boogie seinen Namen bekommen hat. Hier noch mit Sir Charles Thompson.

Wir gehen heute mit dieser Rhythm and Blues Nummer 1 von Altmeister Louis Jordan zum Kinofilm über den schwarzen Menschenrechtsaktivisten Malcolm X als den eher gewaltbereiten Gegenpart zu Martin Luther King. Geboren wird der Malcolm Little am 19. Mai 1925 in Omaha, Nebraska, also hoch im Norden des Kontinents, und er wird in Zeiten der Rassenunruhen in Amerika schon nicht einmal 40 Jahre alt werden, als ihn sein ehemaliger Kollege bei der Nation of Islam am 19. Februar 1965 damals auf offener Bühne erschießt. Und im Film Malcolm X, da spielt der Denzel Washington 1991 in dessen Biografie den Titelhelden. Von den ersten Tagen, als er schon gegen die militante Black Legion kämpft, den gewaltbereiten Ass des Ku Klux Klan. Und genau deshalb verwendet auch der Regisseur Spike Lee in diesem Film den Songtext von Louis Jordan. Denn dort wird auch bereits von einem typischen Kampf zwischen dem weißen Cornbread und den schwarzen Beans berichtet. So heißt es hier im Text: Beans and Cornbread had a fight. Beans knocked Cornbread out of sight. Also die schwarzen Kidneybohnen, die stehen für einen Schwarzen. Und der Weiße, der ihn niederstreckt, der heißt Cornbread. Und die Reaktion lässt auch nicht lange auf sich warten. Cornbread said, now that's all right. Meet me on the corner tomorrow night. I'll be ready tomorrow night. Und dann kommt's zum offenen Straßenkampf zwischen Schwarz und Weiß, zwischen den Beans und dem Cornbread, hier mit Bandleader Joe Morris.

wenig später kommt auch gleich die nächste Rhythm and Blues Nummer 1 im selben Jahr 1949 hier mit dem wortlosen Cornbread von Saxophonist Hal Singer in die Hitparaden. Und so wird eben auch diese wortlose Variante dieses Kampfes zwischen Schwarz und Weiß zum Thema gemacht. Oft wird aus Cornbread im US-Slang auch der Begriff White Bread, also Weißbrot, dann abgewandelt. Und so durchwandert man auch im Film von Malcolm X diese so turbulenten Tage der Bürgerrechtsbewegung eben auch dann durch eine dritte Rhythm and Blues Nummer 1 ganz exakt zum Zeitpunkt der Ermordung von diesem Malcolm X, damals in die Hitparaden gekommen im Jahr 1965. Hier auch mit dem nächsten schwarzen Paradesaxophonisten Junior Walker mit seinen All-Stars. Und er bekommt eben exakt zum Moment der Todesschüsse von Malcolm X seine Hitparadenaufmerksamkeit und erreicht dann wenig später in Gedenken an diesen so charismatischen Kämpfer für die schwarzen Bürgerrechte ebenfalls wieder eine schwarze Nummer 1 mit Junior Walker and the All-Stars zu

0: damit sagt der Axel Lindner für heute auch schon wieder Danke für unsere gemeinsame 50s-Hit-Geschichtenzeit. Und damit geht's jetzt auch gleich weiter im ganz ähnlichen Themenstil, dann aus den 60s und aus den 70s bei unserer Hit-History-Halbzeit.
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Mit Easy Rockin', da starten wir heute mit unserer 50s Instrumentalecke mit dem Louis Prima Saxophonisten Sam Butera im Jahr 1959 und der wird uns auch bei unserem Album des Tages auch noch einiges weiteres beisteuern können, aber für diesmal möchte ich euch eins unserer vielfach verwendeten musikalischen Hintergrundtitel auch mal in voller Länge anbieten, hier dann im Jahr 1962 gelandet, bereits die dritte Single von dieser Filmmelodie zum Rat Race. Ursprünglich noch deutlich jazziger gehalten von Orchesterchef Count Basie im Jahr 1959, aber dann auch nach Sam Butera auch noch als Northern Soul Top 500 Hit mit der Band der Righteous Brothers nochmal mit Hit-Ehren bedacht. Nur wir entscheiden uns eben heute für den Saxophonisten Sam Butera zum Rat Race.

Wer sich hier noch 1951 unentschieden zeigt, undecided, auf dem Billboard-Treppchen gelandet in diesem Jahr, der ahnt aber womöglich schon, dass dieser Edward Urich als einer der Leadsänger bei den Ames Brothers im Laufe der Jahre auch schon mit seinen Brüdern mehr als 50 Charthits dann einsammeln wird. Und wenn man am Ende dann auch noch ein knappes Dutzend an Solo-Hits hinterher schicken kann, dann bedeutet das für den Ed Ames, dass er damit gleichzieht mit der Hitquote der Bee Gees, mit Neil Diamond oder den Beach Boys, dass er mal locker einen Tom Jones oder die Solo-Quote von Michael Jackson auch überholen kann, dass selbst ein David Bowie in der Anzahl an Hits absolut ebenbürtig erscheint. Man sollte also durchaus diesen überbordend inzwischen gebrauchten Begriff aller Zeiten ein bisschen objektiver und sorgsamer einsetzen, bevor man so manchen Neuzeithelden erstmal zum König macht. Denn so ein Ed Ames, der bringt schon mal vielleicht dieses buchstäbliche Fass jetzt hier zum Überlaufen. My Cup Runneth Over, dann am Ende aber der einzige Pop-Top-Ten-Hit im Namen von Solosänger Ed Ames.

My Cup Runneth Over mit insgesamt 62 unterschiedlichen US-Pop-Hits. Ein Geburtstagskandidat, der während der 50er Jahre zusammen mit seinen Brüdern wirklich zum Hitparaden-Magneten wird. Der Ed Ames wird heute am 9. Juli im Jahr 1927 in Malden, Massachusetts geboren. Genauso wie seine drei Brüder Joe, Vic und Gene. Und dort ist unser Jubilar quasi das Nesthäkchen der vier Ames Brothers, mit denen wir natürlich auch neben all ihren Chart-Hits auch ein gutes halbes Dutzend Mal mit typischen schwarz-weißen Hitpärchen hier an den Start kommen.

mit denen wir aber jetzt ein paar Minuten wenigstens auch auf den 50s Record Hop Tanzflächen verbringen wollen. Heute im Namen von Jubilar Ed Ames bei den Ames Brothers mit Yeah, Yeah, Yeah.

I'm Gonna Love You mit Ed Ames und seinen Ames Brothers. Am heutigen 9. Juli wollen wir die auch nicht vergessen auf unserem Geburtstagskalender. Damit mich da aber vorher mit dieser bloßen Zählstatistik an Hits auch niemand falsch verstanden hat. Mit mehr als 50 Chartanträgen allein für die Ames Brothers. Da reiht sich auch beispielsweise ein Joe Cocker, ein Bobby Darin oder die Whitney Houston und der Billy Joel auch noch dahinter ein. Mit solchen kurzen Glanzlichtern, da will ich einfach nur diesen Slogan der besten Hits aller Zeiten ein bisschen objektiver betrachten dürfen. Darum habe ich uns für heute auch keine Chart-Hits mehr ausgesucht. Beim Thema Musik ist sowieso aus meiner Sicht jeder für sich sein eigener Best-of-Lieferant. Heute im Namen von Ed

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Wir geben dem Aldo Sigiamondis heute zum Geburtstag noch eine kurze zweite Zugabe, jetzt im Pop-Jiver-Segment, damit man jetzt auch, glaube ich, ganz gut nachspüren kann, wie sich der Rock'n'Roll-Grundbeat mal gerade so im Begriff ist, durchzusetzen, aber eben die Instrumentierung immer noch auf das althergebrachte Orchesterarrangement auch setzen will. Gerade auch deshalb, da sind diese Umbruchjahre Mitte der 50er Jahre so besonders interessant gewesen, weil eben genau in diesen Monaten auch ein Bill Haley zusammen mit einem Alan Dale auf der Filmleinwand zu sehen ist und damit auch beide Musikwelten irgendwie zueinander finden. Die einen eben noch in der Nachkriegstradition mit dem 20-Mann-Orchester verhaftet, während ein Bill Haley im selben Moment in typischer Kombo-Besetzung den tatsächlichen Rock'n'Roll verkörpert. Eines der wirklich besten Vergleichsbeispiele für den Aufbruch in die Neuzeit, auf der Leinwand zu sehen im Streifen Don't Knock the Rock, unser Jubilar mit der inständigen Bitte des älteren Mannes, jetzt auch die Jugend nicht zu verurteilen wegen dieser so neuartigen Musik. Auch nur der um ein Jahr ältere Bill Haley, der macht's im Sound eben ganz anders. Don't Knock the Rock, die Zeitenwende zwischen Alan Dale und Bill Haley. Don't

You can knock Bebop, you can knock Swing, so singen sie beide. Aber doch kommen sie beide aus vollkommen unterschiedlichen Musikzeitaltern. Der Bill Haley und unser Geburtstagsjubilar Alan Dale. Vielleicht hören wir jetzt im selben Jahr auch noch einen bald verzweifelten Versuch, mit seiner Stimme nun auch die etwas rauere, jugendgeeigneten Rock'n'Roll-Töne irgendwie zu imitieren. Dabei hat er doch in den zurückliegenden gut 10 Jahren immer typische Crooner- und Nachkriegsballaden gesungen. Gonna Run, manche mögen es vielleicht zum Davonlaufen finden, aber gerade so feiert der Alan Dale auch gerade eine Hochzeit, wenn man mal genauer hinhören mag bei Gonna Run mit Alan Dale.

gleiche Stimme, aber dann ein paar Monate später auch gleich die nächste Taktrevolution vom zuvor noch gleichförmig gehaltenen Vierviertel Walkin' Beat Groove, mit dem die Tanzwilligen beim 50s Record Hop auch jederzeit bestens klarkommen auf der Fläche. Aber ab 1957, da passiert dann nochmal sowas nicht zu unterschätzendes, ein Taktereignis. Denn dieses nach außen getragene, halbstarken Image von damals, von der damaligen Jugend, das hat auch einen ziemlich unterschiedlich akzentuierten Grundrhythmus dann zur Folge, den sogenannten Afterbeat. Wenn also gerade noch der gleichförmig betonte Viervierteltakt in der zweiten Hälfte vom Takt einen zusätzlichen Schlagzeugbeat bekommt, dann achtet jetzt einfach mal kurz auf diese zwei unterschiedlichen Abstände, die der Bongo-Spieler hier jetzt im Rhythmus betont, mit diesem sogenannten Afterbeat. Damit ist das rhythmische Eis eigentlich gebrochen und bald wird der Grundrhythmus dann zum Twist und bald zum Beat. Dieser akzentuierte Afterbeat mit den ersten ganz unterbewusst wahrgenommenen Einzeltanzbewegungen. Heartless Heart. Damit sind die Transition Years endgültig vorbei und wir sind im Rock'n'Roll-Zeitalter gelandet. Auch wenn die Crooner-Taktbetonung mit der Stimme überhaupt nicht mitkommt. Mit Alan Dale.

Hey, Barbary Bob, auch gleich noch am 9. Juli im Geburtsjahr 1928, auch nochmal so eine Geburtstagsjubilarin, Lorraine De Angelis alias Lola, die auch so direkt an dieser Transition Year Nahtstelle, so zwischen althergebrachtem Orchester Jive Sound und natürlich hier auch mit rübergebracht von Lionel Hampton ins Jahr 1955. Und so startet sie aber hier 1951 noch als Sängerin beim Orchesterchef Al Trace. Erstmals schon in den Charts mit ihrem Pretty Eyed Baby im Namen heute von Lola Dee.

Noch im selben Jahr 1951, da drehen sich aber dann die Hitparadenverhältnisse auch schon um. Jetzt nun aber als Lola Ameche with the L. Trace Orchestra in den Popcharts, nun schon als die vorangestellte Solosängerin Lola Ameche.

Bill Haley schreibt mit diesem weißen Jimmy Preston Cover Musikgeschichte, aber unsere Jubilarin, die bringt hier unter ihrem Bühnenpseudonym von Lola Amici die weiße Orchesterversion in die Läden mit der Transition Year Variante von Rock This Joint. Und dabei ist die Lola D hier als die Lola Amici auch noch wesentlich deutlicher unterwegs bei den Rhythm and Blues Originalen, auch mit einem weißen Antwortversuch vom Fluffy Hunter. Walk right in and don't come out, heißt hier. Hört mal genau auf den Text im Namen von Lola Amici alias Lola D.

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1: Nachdem es dann aber auch nach ihrem Honey, Honey, Honey, nach 8 Singles als Lola Ameche auch nicht nochmal in die Hitparaden klappen wollte, da wechselt sie dann ab 1954 ihren Bühnennamen und sie startet als die Lola Dee mit ihrer Debütsingle auch sofort wieder in die Hitparaden mit ihrer Kirchenballade vom Padre. Und diese andächtig gehaltene Corona-Ballade, die drehen wir jetzt einfach mal um zum Geburtstagsintro auf die andere Single-Seite mit Taking the Trains Out, jetzt im Namen von Lola Dee.

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Sie ist bei uns heute die zweite tagesaktuelle Geburtstagskandidatin, wenn sie hier noch während der Transition Years der gut erkennbare Walking Beat auch noch auf den Tanzflächen weiter bewährt. Auch 1957 längst noch kein Rock'n'Roll geeigneter Afterbeat erkennbar. Es lohnt sich also in diesen Tagen wesentlich mehr darauf zu achten, auf die ganz unterschwellig stattfindende Rhythmusverschiebung, als wir das in aller Regel im Rock'n'Roll-Zeitalter immer an die Sänger heften. Heute mal am Geburtstagsbeispiel zuerst von Alan Dale und jetzt auch noch mit dem weiblichen Pendant während der Transition Years with a little more love, mit ein bisschen mehr Gefühl für den Grundrhythmus im Namen von Lola Dee.

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1: Wir machen heute Halt im britischen Fernsehjahr 1965 zur TV-Serie Hotline auf Geheiß der beiden Komponisten Les Reed und Reg Tilsley. Dort macht der Moderator Robert Robinson im November 1965 beim BBC 3 eine 24-stündige Chat- und Talkshow, quasi als Fortsetzung des beliebten Wochenformats von That Was the Week That Was. Und eigentlich war dieses Sendeformat aus dem BBC Radio entlehnt worden. Nur damit gehört dieses Format Hotline mit zu den allerersten Langzeit-Talkshows im europäischen Fernsehen. Nur davon gab es dann am Ende auch nur insgesamt 24 Ausgaben, aber allein schon wegen dieser Erkennungsmelodie von Bandleader Les Reed, da ist dem Robert Robinson bis heute auch bei uns ein erneuter Sendeplatz auch gerne gesichert, mit der Sendung, in der auch zum ersten Mal in der Fernsehgeschichte das Wort Fuck über die Mattscheibe in die Wohnzimmer geliefert wurde, damals schon 1965, vom Theaterkritiker Kenneth Tyan. Und für uns ist jetzt Zeit für die Titelmelodie, ein Highlight zur Fernsehserie Hotline von und mit Les Reed.

anders. Mit diesem Slogan, wir denken Radio anders, da wollen wir vor allem auch mal die althergebrachte Aufteilung zwischen dem Musikfan vor dem Mikrofon und hinter den Lautsprechern auch so ein bisschen anders sehen. Denn wer da gerade eine interessante Musikgeschichte aus den Liner Notes einer LP rausfischt oder ein besonders gutes Musikbuch gerade liest oder eine Internetquelle rausfischt, aus der man gute Musikgeschichten auch entdecken kann, wer mal eben den Text zu einem besonderen Songtitel vielleicht entschlüsseln mag oder einen Interpreten auch unbedingt noch mit einem kleinen Geburtstagsbeitrag auch nicht in Vergessenheit geraten lassen möchte, der ist für uns auch ganz genauso ein Radiomacher wie auch die Stimme hinter dem Mikrofon. Gerade Musiksammler und Fans, die sollten sich doch gerne mit ihrem Musikwissen hier auch mit einbringen dürfen, weil ja auch jeder Fan einen ganz anderen Musikblickwinkel auch mitbringt und daher womöglich auch ganz andere Musikgeschichten kennt und dazu Ausschau hält. Wir wollten damit nur mal anfangen, so ein erstes Grundgerüst an den Start zu bringen mit unserem derzeitigen Stand vom Hit History Tageskalender.

Wir starten mit unserem nächsten heutigen Mega-Geburtstag, diesmal auch in die deutschen Top 10, mit der tiefen Stimme an der Seite von Nancy Sinatra. Heute am 9. Juli 1929 geboren in Mansfield, Oklahoma. Und wir steigen auch schon knapp 10 Jahre vor seinem Ausritt nach Jackson hier weiter ein, als er sich noch als Teenager Rock'n'Roller beweisen wollte im Jahr 1928.

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1: Noch weit bevor unser Jubilar dann in eigenem Namen vors Mikrofon treten wird, da erleben wir ihn schon als Komponist und Produzent hier bei seinem ersten landesweiten Top-10-Hit für Sanford Clark mit seinem The Fool im Jahr 1956. Und genau dasselbe Gitarrenriff, das vererbt der Lee Hazlewood hier auch noch als Komponist gleich weiter an den Joel Grey, I Lost Her to Him, aus der Feder von Lee Hazlewood.

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Wir kommen heute buchstäblich heim, wenn es um die Frühzeitkompositionen von Lee Hazlewood geht, hier auch für Connie Conway und auch gleich für die nächste 57er Rock'n'Roll Single hier noch mit Leroy van Dijk zum Pocketbook Song aus der Feder von Lee Hazlewood.

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1: Auch die Snake-Eyed Mama kommt 1957 hier für den Don Cole, ebenfalls noch aus dem Komponistenfundus von unserem Jubilar, und wenig später auch gleich noch eine zweite Songidee von ihm zur Saturday Night Party Time für den Don Cole.

geben dann hier mit Gitarrist Al Casey nur einen weiteren Jahresring obendrauf mit der Willa May von Lee Hazelwood. Denn der Al Casey war auch mit der erste große Vertonungshelfer für seine Kompositionen. Zuvor auch schon an der Seite von Sanford Clark auch zu erleben. Aber auch hier, gerade in den Anfangstagen als Gitarristenunterstützung für den Duane Eddy. Der stellt sich natürlich optisch teenagergerecht mit seiner Gitarre bei American Bandstand immer gerne vor die Kamera. Aber die ersten Aufnahmen, die vertont mit ihm der Al Casey. Diesmal am Bass mit den Kompositionen von Lee Hazelwood für den Duane Eddy zu Movin' and Groovin'.

Some kind of earthquake, den Erdrutsch, den löst unser Jubilar dann aber auch gleich mit der nächsten Komposition aus. Das Hitkonto von Lee Hazelwood, das füllt sich inzwischen auch schon bestens mit Saxophonist Gil Bernal, mit Gitarrist Duane Eddy und mit Komponist Lee Hazelwood zum gemeinsamen Rabble Rouser.

Die nächste Komponistenstation für unseren Jubilar, die kommt dann nur wenig später, unter anderem mit dem TA Teenager Blues für den Ray Sharp. Und dann unternehmen wir nach all den Duane Eddy-Vertonungen aber auch den nächsten Schritt über die Jahrzehntegrenze mit den Kompositionen von Lee Hazelwood, jetzt zum Surfen angelandet bei den Astronauts in Baja.

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Movin' aus der Surfwerkstatt von Lee Hazlewood hier im Jahr 1963 für Eddie and the Showman. Aber er produziert und komponiert im selben Jahr auch mit Gitarrist Al Casey sein Hitalbum von der Surfin' Hootin' Nanny. Hier auch nur mit einer kurzen Hörprobe an den Seiten mit Al Casey zu El Aguila.

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1: Wenn wir dann 1965 ja auch in Houston gelandet sind mit Dean Martin, dann beginnt auch so allmählich die weltweit bekannte Phase für unseren Jubilar. Denn der Lee Hazlewood schreibt in diesen Tagen auch so gut wie jeden großen Hit für die Nancy Sinatra, ja auch nur stellvertretend aus den Top 10. How does that grab you, darling? Wie kommt's denn bei euch so an heute zum Geburtstag von Lee Hazlewood?

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1: These boots are made for walking, diesmal auch ohne die Nancy aus dem Album The Very Special World of Lee Hazlewood. Aber er holt sich als Gesangspartnerin auch gerne mal die Susie Jane Holcomb mit ins Studio anstatt der Nancy Sinatra. Hier zum Original vom Summer Wine aus der Feder von Lee Hazlewood.

unser nächstes Lee Hazelwood-Kapitel. Das übernimmt unser Jubilar dann auch mit dem Muddy Muddy River als Mitglied bei den Shackelfords. Hier aber funkt's dann auch in England auf der anderen Seite des Atlantiks. 1966 auch mit zwei Beispielen mit der Banner Family und ihrem That Old Freight Train. Auch wieder aus der Feder von Lee Hazelwood.

Die Undergrads aus Surrey mit ihrem Look Like It's Gonna Be My Year. War das nicht zweifelsohne auch genau das Jahr für unseren Jubilar Lee Hazlewood? Allein schon nur mit den Hits von der Nancy Sinatra. Aber auch der Papa von der Nancy geht dabei nicht leer aus. In den Hitparaden natürlich wieder mit This Town für den Frank Sinatra.

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Wir verlassen jetzt so allmählich auch die Erfolgsliste von unserem Jubilar, auch wenn es wirklich noch viele, viele weitere wirklich hörenswerte Kompositionen und Aufnahmen von ihm geben würde, mit einem letzten dann britischen Treppchenplatz von der Nancy mit Lee Hazelwood. Da verabschieden wir uns jetzt von unserer heutigen Geburtstagsparty mit Did You Ever? Hättet ihr wirklich damit gerechnet, dass auch hier locker diese Komponistenstunde noch zu verdoppeln wäre? Heute im Namen von Lee Hazelwood.

0: Ecke hier auf die Spur bringen, denn dann hätten wir das Ganze mit unseren Songgeschichten mit mehr als 7 Jahren an Durchlaufzeit auch ausrichten sollen. Aber das wollten wir nicht. Wir wollten nicht mit 52 Wochenausgaben an den Start gehen. Wir wollten all diese Themenschwerpunkte von den Originalversionen berühmter Hits mit den deutsch-englischen 50-50-Pärchen, mit Beat in Europa und auch mit Beat Goes Rhythm and Blues durch ihre Mächtigkeit an einem Stück an den Start gehen lassen, weil es eben nicht nur mal eben ein paar derartige Exemplare gibt, sondern wir reisen mit all diesen Songgeschichten wirklich 365 Mal durchs Jahr und ihr könnt euch darauf verlassen, dass sich zwar die Themen nicht ändern, aber der Inhalt ist garantiert 365 Mal an jedem Tag ein anderer. Also schauen wir mal, was wir heute so auf unserem Spielplan finden, jetzt aus den 60s mit unserer Hit-History Halbzeit.
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Wir treffen uns heute mit Billy Joe Royal im Jahr 1965 auf einer US-Position 14. Nur der Komponist Joe South, der vergibt diese Songidee von I Knew You When bereits Ende 64 an den schwarzen Sänger Wade Flemons. Und genau an dieser Nahtstelle geht unsere kleine Hitgeschichte dann auch gleich im Anschluss noch weiter. Denn dieser Wade Flemons, der wird dann auch quasi zeitgleich zur nächsten gecharteten Version davon, dann im Jahr 1971 bereits die Funkformation Earth, Wind and Fire gegründet haben. Und wir wissen das natürlich auch heute schon wieder vorher. I Knew You When mit dem Original von Wade Flemons.

Wade Flemmons hier noch 1964 auf Solopfaden am Piano und bald dann aber auch am E-Piano bei Earth, Wind and Fire zugange dann ab 1971. Und genau zu diesem Zeitpunkt bringt dann der Donny Osmond diesen Titel nochmal in die Top 10. Ganz genauso wie dann 12 Jahre später auch nochmal die Linda Ronstedt damit in die Hitparaden nachlegen kann. Auch wenn der Komponist seine Songidee mal ausnahmsweise nicht selber einspielt. Allein aber von diesem amerikanischen Top-10-Erfolg, da konnte der Joe South auch schon bestens verdienen, hier mit dem Hit-Nachfolger für den Donny Osmond.

Can I get to know you better? Kennt ihr mich denn inzwischen nicht schon besser? Auch diesmal nehmen wir uns diesen Chart-Erfolg der Turtles im Jahr 1966 mal wieder zum Anlass, um das Original aus dem Schrank entlassen zu dürfen. Denn die beiden Komponisten Steve Barry und P.F. Sloan, die schreiben den Song bereits 2 Jahre vorher. Dann aber für die schwarze Sängerin Betty Everett als geplanten Hit-Nachfolger zu ihrem Top-10-Erfolg vom Schub-Schub-Song It's in His Kiss. Und nachdem ihr Getting Mighty Crowded und zuvor auch noch ihr You're No Good in Weiß von den Swingin' Blue Jeans adaptiert wird, da setzen wir eben bei den Originalversionen berühmter Hits immer noch einen drauf, damit genau solche Originalversionen eben nicht in Vergessenheit geraten mit Can I Get to Know You Better für die Betty Everett.

Let's Run for Cover. Der George Bruno braucht sich aber ganz und gar nicht zu verstecken, Historianer, mit seiner Suit Money's Big Roll Band hier im Jahr 1966 in den britischen Top 15 gelandet. Denn es zeigt nur ein ums andere Mal, das wieder recht eindrucksvoll, wie massiv diese Soul- und Rhythm-and-Blues-Einflüsse waren auf der Insel. Auf den Tanzflächen, da macht sich dort auch bald der Begriff des Northern Soul bereit. Wenn dort nämlich das Original der Dells, wie schon so oft auch zitiert, in die Northern Soul Top 500 einsteigt. Ein schwarzer wie ein weißer Publikumskracher damals, den man bei uns am Festland auch vergeblich sucht. Hüben und drüben in schwarz und in weiß. Hier zum direkten Soundvergleich mit den Dells und Run for Cover.

Auch hier auf dieser Single steht wie so oft der Slogan der sogenannten deutschen Originalaufnahme mit dem Bildcover dann deutlich zu erkennen. Und das heißt auch diesmal mit dem One Single Wonder von Lee Gates, dass der deutsche Texter Hans-Ulrich Weigel nur mal eben einen geeigneten Kandidaten braucht, der mit seinem Text dann auf den zeitgleichen Desmond Dekker-Hit auch sofort ins Studio kommt, damit dann auch der Hans-Ulrich Weigel auch immer ganz legal 25% vom in Deutschland verkauften Desmond Dekker-Hit auch abschöpfen kann. Und das ist allein von der zeitgleichen deutschen Nummer 1 auch schon so ein guter Zuverdienst mit so rund 25.000 D-Mark damals. Mit unserem Begleitbuchautor Mark Penstich und seinem Werk von der Coverversion vom Hit Recycling auch nochmal deutlich auf den Punkt gebracht. Also warum nicht einfach mal nur eben einen vollkommen unbekannten Lee Gates engagieren? Dann kann man ihn auch danach wieder problemlos in der Versenkung verschwinden lassen, beziehungsweise er kam ja auch gar nicht erst raus mit seinen deutschen Israelites. Aber dafür umso mehr der Desmond Dekker mit einer deutschen Nummer 1 und dem Original der Israelites. Get up.

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Das kannst du mit mir nicht machen hier. Jeden Tag aufs Neue wieder ein weiteres Beat in Europa Songpärchen. Hier mit den Love and Hearts auf zeitgemäßem Europa-Trip. Denn wir gehen ja hier wirklich an jedem Tag des Jahres mit diesem Thema entlang der meisten britischen Hitauslöser. Denn es war einfach fast überall in Europa ganz selbstverständlich, dass man sich hier auch in Frankreich eine landessprachliche Fassung in 45 Umdrehungen dann an den Start gehen lässt. In Deutschland hat es gerade erst angefangen mit dem Englischunterricht in den Schulen, während man bei unseren Nachbarn in Frankreich jetzt per Gesetz eine eigene landessprachliche Quote im Radio durchsetzt, damit im Tagesprogramm auch immer dafür gesorgt wird, dass auch die französische Jugend zwar die importierten Melodien jederzeit kennt, aber dennoch herrscht dabei das nationale Bewusstsein der Politiker, dass man das in Französisch zu hören hat. Ein dort auch wirklich gesetzlich vorgeschriebener Musikanteil mit dem Loi Turbon, mit dem Gesetz von Innenminister Jacques Turbon. Auch hier für den Ronnie Bird, a legal matter, geradezu legal angeordneter Zustand im Namen der WHO.

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Ragdoll, das war der Titelsong aus dem gleichnamigen Album der Four Seasons aus dem Jahr 1965. Auf diesem Album befanden sich gleich mehrere Songs, die als Single sehr erfolgreich waren. Zum Beispiel eben gerade gehört Ragdoll, in den USA eine Nummer 1, in England bis zum Platz 2 gekommen. Und der nächste Titel war auch erfolgreich, zumindest in den USA, bis zum Platz 8 gekommen. Save It For Me.

Save It For Me, die Four Seasons mit Frankie Valli als Leadsänger. Und ein dritter Titel soll noch angehängt werden. Auch der war in den USA ganz erfolgreich, nämlich bis zum Platz 6 gekommen, in England und bei uns nicht in die Charts gekommen. Ronnie, 1965, The Four Seasons.

Wir starten diesmal mit dem Burning Rubber, die Motoren für ein nächstes Drag Race. Hier mit Gene Moles and the Soft Winds im Jahr 1964. Die Autorennen, die meist so als Subkultur zur zeitgleichen Surferwelle ankommen an der amerikanischen Westküste. Hier mit einem recht PS-starken Dragster-Rennen. Dort auch in den allermeisten Fällen dann immer nur so eine Viertel- oder eine halbe Meile kerzengeradeaus. Dafür aber nicht selten mehr als 500 Kilometer pro Stunde bei diesen Drag Races. Und hier auch gleich zum nächsten wortlosen Autorennen im selben Jahr mit den Vipersonics und ihrem Drag.

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Just a little bit, nur ein bisschen Wühlarbeit nach den Elvis-Originalen. Das überrascht auch mancherorts die eingefleischtesten Elvis-Freunde, wenn wir uns hier quer durchs Jahr fast 300 seiner Songs mit dem jeweiligen Original gegenüberstellen. Heute aus dem 73er Elvis-Album Raised on Rock mit einer ersten Erinnerung an den Rhythm and Blues Chart-Hit von Roscoe Gordon im Jahr 1960 und sicher auch noch einige weitere bemerkenswerte Versionen davon quer durch die 60er Jahre, zum Beispiel mit Van Morrison und Them, mit Roy Head, mit Jerry Butler, bis hin zum 69er Hit von Little Milton. Aber bereits genau 10 Jahre davor präsentiert uns hier die Tiny Topsy, die Arthur Lee Moore aus Chicago, das eigentlich zugrunde liegende Original zum Songvergleich von Just a Little Bit.

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1: Wir gehen diesmal mit Burt Lancaster und Tony Curtis auf die Filmleinwand zum Sweet Smell of Success. Bei uns als Dein Schicksal in meiner Hand in die Kinos gekommen 1957. Und dort wird der New Yorker Klatschreporter Hans Ecker, gespielt von Burt Lancaster, durch seinen immer größer werdenden öffentlichen Einfluss auch immer verrückter. Und so zerstört er ganz mutwillig die Beziehung seiner Schwester Susan mit einem mittellosen Jazzmusiker durch eine wirklich beispiellose Diffamierungskampagne. Denn Musiker, die sind nach Hans Eckers Überzeugung Kommunisten. Und so engagiert er seinen Journalistenkollegen Sidney Falco, den Tony Curtis, der Susans Partner dann rund um die Uhr beobachten soll, bis Susan dann schlussendlich versucht, sich das Leben zu nehmen. Also ein typischer Film Noir, ein Thriller, bei dem der Soundtrack kaum bessere Hände finden konnte als den Elmer Bernstein mit dem spannungsgeladenen Titelsong in 45 Umdrehungen, The Streets, mit Komponist und Arrangeur Elmer Bernstein.

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2: Auch heute haben wir für euch natürlich wieder eine nächste Ausgabe unserer 70s Jahreshalbzeit am Start mit Axel Lindner und natürlich auch wieder mit unseren angestammten Thementeilen in der kommenden halben Stunde mit einem nächsten Hitpick aus den Top 1000 unserer Originalversionen berühmter Hits und in der zweiten Viertelstunde auch wie angestammt ein deutsch-englisches Schlagerpärchen und auch unsere Non-Hitpicks am Ende von unserem Kurzausflug, die kommen diesmal allesamt aus dem Jahr 1971. Und damit jetzt aber auch wieder viel Spaß bei unserer täglich neu bestückten Hit History Halbzeit.

mit wohl dem Aushängeschild der sogenannten Blaxploitation-Filme. Da gehen wir für diesen kleinen Moment lang auf Zeitreise, jetzt ins Jahr 1971, zum Vertonungsmeister Isaac Hayes, der diese Titelmelodie von Shaft auch in beiden Hitparadenfarben dann bis zur 1 bringt. Obwohl mit dem schwarzen Detektiv John Shaft auch zum ersten Mal auch ganz bewusst eben ein schwarzer Hauptdarsteller in typisch schwarzer Manier natürlich, aber er verkörpert und tut das Gute. Der schwarze Regisseur Gordon Parks, der verzehnfacht seine gute Million an Produktionskosten.

Kosten für diesen Film. Der Isaac Hayes bekommt sowohl für den Soundtrack als auch als bester Song des Jahres den Oscar. Und damit wird auch der Weg geebnet für zwei weitere Kinonachfolger mit Hauptdarsteller Richard Roundtree als der Privatdetektiv John Shaft, mit den Liebesgrüßen aus Pistolen und Shaft in Afrika, bevor dann daraus 1973 auch noch eine eigene Fernsehserie gemacht wird und ab dem Jahr 2000 damit auch noch ein Neuaufguss in die Kinos kommt. Aber dieses Theme from Shaft, das bringt auch sofort nach dem Kinoerfolg noch weitere musikalische Adaptionen. Ja, nur wenig später mit dem jungen Joe Batan 1972 mit Shaft.

Die Barcays, die ehemalige Begleitband von Otis Redding, die widmet hier den direkten Songnachfolger dem Son of Shaft in den Hitparaden. Und parallel zu dann startenden Fernsehserie, der antwortet hier auch dann nochmal der R.B. Freeman in ganz gewohnter Antwortsongmanier mit I'm Shaft. Ein echter Meilenstein für die Rassengleichheit, der dann im Nachgang auch noch weit über 50 weitere sogenannte Blaxploitation-Filme in die Kinos bringt. Zum Beispiel auch ganz ähnlich bekannt mit Curtis Mayfield in den Top Ten zum Film Superfly, wenn schwarze Kinohelden eben ab sofort auch die Hauptrollen übernehmen und damit dann auch die Guten in diesen Filmen gerne repräsentieren, wie hier bei Shaft mit R.B. Freeman.

0: Ob es so oder so oder anders kommt, hier bei uns kommt es ganz bestimmt an jedem Tag des Jahres wieder. Zumindest einer 70s Musikgeschichte bei unseren deutsch-englischen 50-50-Pärchen. Hier auch schon im Jahr 1971 gelandet mit der Lena Valaitis in den deutschen Hitparaden. Aber wie gewohnt picken wir uns natürlich aus unseren drei getrennten Jahresstaffeln, auch aus den 50s und aus den 60s. Genauso jeden Tag hier eines dieser Schlagerschmuckstücke wieder mal raus, diesmal auf Geheiß des Texters Hans-Heinz Henning durch den zeitgleichen Hit von der Melanie Safka. Denn ihr Nickel-Song, der ist der direkte Nummer 1 Nachfolger zum Brand New Key. Und sowas verführt natürlich auch einen deutschen Texter zum sofortigen Nachvertonen, um natürlich damit nicht nur ein paar Nickels auch mitverdienen zu können. Und dabei ist es auch vollkommen egal, ob es am Ende eben so oder so kommen wird mit der Ausbeute beim Nickel-Song von Melanie.
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0: Der Mr. Big Stuff ist ein Hochstapler, den hier die Jean Knight im Sommer 1971 auf die Hörner nimmt, mit einer US Nummer 2 und einer Rhythm and Blues Nummer 1. Und damit entsteht in Zeiten der Black Power Bewegung auch ein komplett neues, weil erstmal schwarzes Frauenbild. Denn die emanzipierte Frau, die lässt sich nicht mehr vorschreiben, was sie jetzt zu tun und zu lassen hat. Sie ist selbstbewusst und sie ist eigenständig und geht durchs Leben. Und wer könnte so ein Lebensgefühl noch mindestens mal ebenbürtig genauso transportieren als hier die Vicky Anderson, ihres Zeichens die aktuelle Frontfrau von der James Brown Review, wenn der Meister selbst mal auf der Bühne eine kleine Pause braucht. I'm too tough for Mr. Big Stuff, direkt im Antwortschlepptau von Vicky Anderson.
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I'm too tough for Mr. Big Stuff. Heute, da haben die Hochstapler und die Schaumschläger bei uns keine Chance, denn die Jean Knight selbst liegt in eigenem Namen in den Rhythm and Blues Top 20 auch gleich nochmal nach. Hier heißt's, wenn du glaubst, du bist der große Hecht, dann hast du dich aber geschnitten. You think you're a hot stuff, der direkte Hit-Nachfolger für Jean Knight.

Nun kann man doch aber diese deutlich emanzipierte schwarze Frauenwelt natürlich nicht vollkommen unkommentiert von der Männerwelt hier einfach nur akzeptieren. Nur eins bleibt bei diesem Fall auch mal deutlich festzustellen. Der Jimmy Hicks hier mit seiner Antwort, der hat auch wirklich gar keine Aussichten auf Erfolg. Denn die Phalanx dieser selbstbewussten Frauen, die ist inzwischen auch schon so groß geworden, dass sich die Männerwelt jetzt auch auf ein anderes, weil selbstbewussteres Frauenbild einfach einzustellen hat. Der erklärte Macho von I'm Mr. Big Stuff, der verhallt hier 1972 komplett in den Hitparaden mit einer ganz gut gemeinten Gegendarstellung hier von Jimmy Hicks.

0: Das Jahr 1971 kommt natürlich in unserem Jahresturnus auch noch wesentlich öfter zum Zug. Aber jetzt wollen auch die nächsten weiteren Jahresringe alsbald noch zum Zug kommen. Und jetzt geht's auch gleich weiter zum Teil 2 von unserer Hit History Halbzeit.
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0: Stellt euch mal vor, wir befinden uns gerade im Hochsommer 1970 und wir erinnern uns jetzt gemeinsam an den Mega-Sommerhit des Jahres, wenn nicht sogar des ganzen Jahrzehnts, an den Koteletten tragenden Komponisten und Sänger Ray Dorset aus London, wo es auch mal dann und wann so heiß werden kann, dass man sich in der Sommerzeit schon mal so richtig sich's gut gehen lassen kann. In the summertime, when the weather is high, statt hot, you can stretch right up to the sky, so heißt's hier. Also man sieht förmlich die Badetücher schon ausgerollt im Hyde Park, wenn sich die braungebrannten Körper die Hände in die Sonne dann entgegen recken. Und wenn die Sonne dann untergeht, you can make it in a lay-by. Das lay-by ist dabei nicht das Kornfeld, das verfrühte, sondern der direkt übersetzte Parkstreifen am Straßenrand. You can make it in the lay-by. Dort kann man den sonnigen Nachmittag dann gemeinsam ausklingen lassen. Ganz egal, ob in London, in Paris oder in Berlin oder in New York. Überall wird dieses In the Summertime ein weltweiter Erfolg. Das Debütwerk von Mango Cherry.

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1: Wir begleiten euch mit unseren Hit History Song Stories jetzt auch schon ins zweite Halbjahr mit auch weiterhin den täglich immer gleichbleibenden Themenblöcken, mit unseren Originalversionen berühmter Hits, mit unseren deutsch-englischen 50-50-Pärchen, mit Beat in Europa oder auch mit Beat Goes Rhythm and Blues. Auch weil wir ja gerade mit diesen musikalischen Überschriften durchs ganze Jahr auch wandern wollen, da darf's dann aber auch keinen Best-of-Gedanken mehr geben, sondern wir konzentrieren uns ja dabei ohnehin schon bei unseren täglichen 2 Stunden fast ausschließlich nur auf die Hits von damals. Und die Musikgeschichte, die hat uns doch schon mehr als 100 Jahre förmlich eingetrichtert, dass die Hits das Maß der Dinge sind. Und deshalb bleiben auch die Hitparaden für einen Großteil der Unterhaltungsmusik immer ein recht wichtiger Gradmesser für den musikalischen Erfolg. Und die Slogans dazu, die heißen dann immer nur die besten Oldies der 80er, der 90er und bald der 2000er und das Beste von heute nicht vergessen. Und so heißen die Sendungen aktuell in den UKW-Ankündigungen überall. Und so wird uns Unterhaltungsradio schon ganz, ganz lang als eine Aneinanderreihung von Hits präsentiert. Radio ist keine Top 40 Aneinanderreihung von Morningshows und Mittagsmagazinen und den besten Hits am Nachmittag. 95% denken doch scheinbar schon inzwischen komplett anders. Lasst uns doch lieber auf der anderen Seite jeden Ex-Radio-Hörer feiern, der dieses Medium Radio jetzt wieder wahrnehmen möchte. Und genau deshalb, Historianer, gibt's auch unser tägliches Radio-Experiment mit unseren Hit History Song Stories.
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0: unsere täglichen Musikgeschichten, die sollen euch natürlich diese Woche auch wieder bestens unterhalten. Diesmal mit den Originalvergleichen von Bill Haley zu Rocker Beaten Boogie und das Original gleich hinterher wie immer zur Claudette von den Everly Brothers, zum Blue Monday von Fats Domino oder auch zweimal diese Woche mit dabei im Namen von Elvis, So Glad You're Mine und Tutti Frutti, auch mal die gängigen schwarz-weißen Hitvergleiche, die wir dann aber gleich ergänzen wollen mit ein paar etwas längeren Songgeschichten, mit dem Original zu Mac the Knife mit Bobby Darin oder zu Hey Barber Rebop starten wir mal in Weiß mit Louis Prima, mit Maureen Cannon, Oh Johnny, Oh, oder mit dem Klassiker von That Old Black Magic, natürlich auch nur stellvertretend von Bobby Rydell, dann zum 60s-Hit. Bevor es dann natürlich auch wieder jeden Tag weitergeht zu den deutsch-englischen 50-50-Pärchen, diese Woche mit Connie Quick, mit Mel Sundock, mit Peter Kraus, mit Werner Overheid oder auch mit Wolfgang Sauer und danach unsere Zweiteiler-Songgeschichte zum Cow Cow Boogie. Und so tasten wir uns dann Schritt für Schritt auch ein paar Jahre weiter in die 60s zu den Originalversionen berühmter Hits, zum Top-10-Hit I Like It Like That von der Dave Clark Five, zu It Was a Very Good Year mit Frank Sinatra auf Originalsuche, genauso mit dem Top-Hit der Happenings, See You in September oder auch mit dem Museum der Herman's Hermits oder mit den Mercies und dem Original zu Sorrow, bevor es natürlich dann auch gleich Hautfarben vertauscht dann weitergeht zu Beat Goes Rhythm and Blues, auch hier wieder jeden Tag ein weiteres Beispiel mit Burn Elliott and the Fan Man, mit den Bow Street Runners, mit Tom Jones, mit Wayne Gibson oder mit Zoot Money und ganz genauso gibt's auch jeden Tag wieder Beat in Europa mit den Beatles, mit Bob Dylan, mit Dubby Gray, mit John Lee Hooker diese Woche, mit den Dimples auf Italienisch oder mit Sonny and Cher und ihrem Little Man auf Französisch, mit A Groovy Kind of Love im Sprachenvergleich oder auch im Namen der Who, A Legal Matter. Und dann tauchen wir ab sofort mal für ein paar Wochen ein zu den Originalversionen berühmter Hits aus den 80er Jahren. Jetzt wird's spannend, Historianer, mit Cher, I Found Someone. Wir gehen auf Originalsuche mit Holding Back the Years mit Simply Red und auch gleich nochmal mit Money's Too Tight to Mention. Wir haben das Original ausgegraben, genauso wie auch I Think We're Alone Now mit der Tiffany, ein US-Nummer-1-Hit geworden. Und zum Ausgleich bleiben wir aber bei den deutsch-englischen 50-50-Pärchen gerne wieder in den 70s mit der Dahlia Lavi, mit Bernd Klüver, mit Volker Lechtenbrink oder mit Wenke Mürre. Aber wir haben auch so manches kleines Experiment aus den 80er Jahren mit dabei. Mit Echo Echo, der Karawane der Liebe. Caravan of Love im Namen der Isley Brothers. Mit Only You, auch noch auf Deutsch mit rübergereicht im A Cappella-Format. Und so landen wir dann zum Schluss mit den Strandjungs beim Surfen am Baggersee. Surfing USA. Das und vieles mehr im Sommer bei unseren täglichen beiden Stunden. Ein Radioexperiment zum Zuhören, aber übers komplette Jahr bei unseren Hit History Songgeschichten.
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0: War doch durchaus wieder ein recht ereignisreicher Musiktag heute auf unserem Kalender. Es hat echt Spaß gemacht, mit euch durch die Zeit so ein bisschen zu reisen, damit auch all die Musikgeschichten von damals nicht in Vergessenheit geraten. Wir bedanken uns wieder ganz herzlich für eure Zuhörzeit, die wir miteinander verbringen durften. Und wenn unsere tägliche Musikkalenderreise auch Spaß gemacht hat, dann lasst uns das auch unbedingt gerne wissen. Entweder übers Kontaktformular bei www.hithistory.de oder auch gerne über die Wunschbox beim Sender. Denn schließlich wollen wir ja auch gerne morgen und übermorgen und dann die weiteren Wochen und Monate wieder auf Musikgeschichten-Wühltour mit euch gehen. Und das macht mit Rückendeckung von unseren Zuhörern natürlich wesentlich mehr Spaß. Hoffentlich dann also gleich bis morgen zur nächsten Ausgabe von unserem Hit History Tageskalender.

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Hallo und herzlich willkommen zur 28. Ausgabe von TEDs Tanz.de. In der folgenden Stunde möchte ich wieder an die Zeiten erinnern, in der die Tanzschulen ihren Schülern einen nachmittäglichen Tanztee anboten und Schlager- und Popmusik der 50er, 60er und frühen 70er Jahre spielen. Die erste halbe Stunde ist dem Tanz gewidmet, nach einem Mittelstück folgenden ruhige Titel, zu denen man eine Tasse Tee trinken kann. Die Tanzrunde eröffnet heute Silvio Francesco. 1962 forderte er uns auf: Tanz mit!

Das war Drafi Deutscher mit seinem ersten Hit Teenie aus dem Jahre 1963. Es folgt Eiskunstläuferin Marika Kilius. Zusammen mit Fats and His Cats sang sie 1965 Erst kam ein verliebter Blick.

Die New Christy Minstrels mit ihrer einzigen deutschsprachigen Aufnahme Grün, Grün ist Tennessee von 1963, leider kein Hit. Im selben Jahr erreichte Siv Malmkvist die 17. deutschen Charts mit Schwarzer Kater Stanislaus.

Das war der Amerikaner Ray Stevens mit seinem Hit von 1961, Jeremiah Peabody's Green and Purple Pills. Der deutsche Heinz Schwarz ging in seiner Jugend nach England und erreichte dort 1963 die 9 der Charts mit Just Like Eddie.

Das war Neil Sedaka mit seinem fünften Hit in den deutschen Charts, Breaking Up Is Hard To Do. 1966 hatte die Gruppe Alan Price Set ihren ersten Hit bei uns mit Hi Lily, Hi Lo.

Unsere Reihe der frühen deutschen Nummer 1 Hits setzten wir fort mit Loni Kellner. Mit Peter-René Körner, Willi Hofmann und dem Comedienquartett sang sie 1950 So viel Schwung. Die Themenmusik beginnt mit den Blauen Jungs und ihrem Nummer 3 Hit von 1957 Zuhause, Zuhause.

Da kam Lolita mit ihrem 45. Hit, eine Aufnahme von 1963. Es folgt Rocco Granata mit seinem 13. Hit. Buonanotte Bambino stammt ebenfalls aus dem Jahr 1963.

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Peter Alexander mit Fräulein Wunderbar. Der Titel erreichte 1965 Platz 7 der deutschen Charts. Es folgt Gretje Kaufeld aus Rotterdam. 1964 hatte sie ihren zweiten Hit bei uns mit Wir können uns nur Briefe schreiben. Doch.

Die Casuals kamen aus England. 1968 hatten sie ihren ersten und größten Hit mit Jessamine. Die Amerikanerin Doris Day nahm sich 1964 eines Titels von 1947 an. 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

Connie Francis nahm 1960 einen Titel von 1928 auf, Among My Souvenirs. Die Sendung endet heute mit den Browns aus Arkansas und ihrem Welthit von 1959, The Three Bells. Ja.

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4: Hello everybody, it's Oli time.
3: Willkommen zu einer neuen Ausgabe der Retro-Charts Musikgeschichte, die man hört. Heute drehen wir das Radio zurück auf das Jahr 1994, ein Jahr zwischen Eurodance-Boom, Britpop-Aufbruch, kraftvollen Rocksongs und gefühlvollen Balladen. In den Charts treffen Synthesizer auf Gitarren, internationale Superstars auf neue Gesichter und Tanzflächen auf Stadionhymnen. Donnerstagabend, kurz nach 20 Uhr oder wenn ihr die Wiederholung am Montag hört, kurz nach 16 Uhr. Es ist also Zeit für unser Oldie-Date der Woche. Ich freue mich, dass ihr dabei seid. Eine Woche mit Wetter, irgendwo so zwischen Baum und Borke, würde ich sagen. Heute so um die 22 Grad, bedeckt, keine Sonne, so gut wie jedenfalls nicht. Ach, es könnte ruhig wieder wärmer werden, aber das Wochenende sieht ganz gut aus, meint der Deutsche Wetterdienst. Im Rest von Deutschland, egal wo ihr dann lebt, sollte es schon ziemlich sommerlich sein. Wir haben noch ein bisschen Nachholbedarf. Wir starten musikalisch mit einem Block. Das Jahr startet mit Energie. 94 beginnt laut, eingängig und international. Pop und Rock liefern gleich zu Jahresbeginn zahlreiche Klassiker. Da haben wir Songs, die jetzt so Anfang des Jahres 94 erschienen sind. Es gibt gleich Bon Jovi mit Always, danach gibt's Roxette, Sleeping in My Car und Wet Wet Wet, Love is All Around. Das heißt, musikalisch beginnen wir erstmal in den Vereinigten Staaten, dann geht's nach Schweden und dann nach Großbritannien. Ich nehme euch heute gern wieder mit auf die musikalische Zeitreise in ein Jahr, das den Sound der 90er entscheidend geprägt hat. Hier ist unser Oldie Date der Woche und ich bin Thomas Flegel.
5: Moin!
3: Im September 94 erschien der Song als neue Studioaufnahme für das Best-of-Album Crossroad. John Bon Jovi hatte den Song ursprünglich für einen Film geschrieben, entschied sich später, ihn selbst mit der Band aufzunehmen. Hier ist Always.
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Always entwickelte sich zu einer der erfolgreichsten Balladen der Band und erreichte in vielen Ländern Platz 1 oder zumindest die Top 10. Bon Jovi und Always.

Die Single Sleeping in My Car, erschienen als Vorbote des Albums Crash Boom Bang. Hier ist Roxette und hier ist Sleeping in My Car.

Es war Roxettes erste Single nach zwei Jahren Pause und markierte ein erfolgreiches Comeback. In mehreren europäischen Ländern erreichte Sleeping in My Car Spitzenpositionen.

0: Die Single erschien im Mai 94 für den Film Four Weddings and a Funeral, also vier Hochzeiten und ein Todesfall. Und das Lied ist eine Neuaufnahme eines Trucks-Songs aus dem Jahr 1967. 15 Wochen Platz 1 wurde der Song zu einem der erfolgreichsten britischen Singles der 90er.
1: Hallo, hier sind die Schlagzeilen mit KI-Unterstützung aus dem ersten Quartal 1994. Nordamerika wächst wirtschaftlich zusammen. Das Freihandelsabkommen NAFTA tritt zum Jahresbeginn in Kraft. Die USA, Kanada und Mexiko setzen damit auf einen gemeinsamen Wirtschaftsraum. Deutschland bekommt einen neuen Bundespräsidenten. Roman Herzog wird von der Bundesversammlung zum Staatsoberhaupt gewählt. Er tritt die Nachfolge von Richard von Weizsäcker an. Mariah Carey dominiert die Charts. Mit ihrem Album Music Box und weiteren Hits bleibt die Sängerin weltweit auf Erfolgskurs. Ihre Songs gehören auch Anfang 1994 zu den meistgespielten im Radio. Die Olympischen Winterspiele begeistern in Lillehammer. Sportler aus aller Welt kämpfen in Norwegen um Medaillen und Rekorde. Vor allem die stimmungsvolle Atmosphäre macht die Spiele unvergesslich. Das war es für den Moment von mir. Und damit zurück zu eurem Oldie-Date der Woche und Thomas.
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0: So, dieser Musikschnipsel, dieses Musikbett stammt von Prince aus dem Jahr 1900, ich glaube sogar auch 94. Eurodance übernimmt die Tanzflächen, das ist die Überschrift des nächsten Blogs. Ich freue mich für Heiko und für alle 90er-Fans. Wir starten gleich. Kaum ein Musikstil prägte 1994 so sehr wie Eurodance. Eingängige Melodien, treibende Beats und große Refrains. Wir starten mit Cotton Eye Joe und den Rednecks. Danach gibt's Real to Real featuring the Mad Stuntman, I Like to Move It und Wakefield.
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0: Schon wieder Musik aus Schweden. Aus dem August 1994. Amerikanisches Traditional und Eurobeat. Nummer 1 in vielen europäischen Ländern. Hier sind die Rednecks.

0: Ende 1994, Anfang 1995, 10 Wochen auch die Nummer 1 in Deutschland. Die Rednecks und Cotton Eye Joe. So, wir machen gleich eine kleine Tombola und alle Gewinner bekommen nach diesem Song eventuell ein bisschen Werbung. Where did you come from? 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Where did you come from, Cotton Eye Joe?
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Musik aus Dänemark von Wakefield. Zwei Wochen auch auf dem Platz an der Sonne in Deutschland im Oktober und November.

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1: Der nächste Block trägt die Überschrift deutschsprachige Hits, denn auch im deutschsprachigen Raum entstehen 1994 Songs, die bis heute sofort wiedererkannt werden. Wir hören gleich die Prinzen, alles nur geklaut. Dann geht es in die ESC-Corner, auch da hören wir dann den deutschsprachigen Beitrag. Und dann gibt's noch Marius Müller, Westernhagen. Es geht mir gut. Zunächst aber die Prinzen. Mit viel Ironie nimmt der Song das Thema Ideenklau in der Popmusik aufs Korn und erzählt bis heute zu den bekanntesten Songs der Leipziger Band. Hier sind die Prinzen, alles nur geklaut.

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2: So viele Länder wie noch nie wollten am ESC 1994 in der irischen Hauptstadt Dublin teilnehmen. Damit das Feld nicht gesprengt wurde, mussten Belgien, Dänemark, Israel, Slowenien und die Türkei, die alle im Jahr davor die hinteren Plätze belegt hatten, ein Jahr aussetzen. Italien und Monaco verzichteten freiwillig auf einen Start in Dublin. Mit Paul Harrington und Charlie McGettigan aus Irland und ihrem Titel Rock'n'Roll Kids gewann zum ersten Mal in der Grand Prix-Geschichte ein Männerduo. Gleichzeitig war es der dritte Erfolg Irlands hintereinander.

Dritte wurden die Damen von Mekado aus Deutschland. Teil des Trios war die heute mehr als Schauspielerin bekannte Dorcas Kiefer. Hier der deutsche Beitrag: Wir geben ne Party.

0: Dan. Ich bleib dabei, klingt wie Musik aus dem Starlight Express. Auch wenn meine Kollegen da etwas anderer Meinung sind hier im Hintergrund. Mercado. Ich glaube, das war Platz 3, ne? Habe ich gesagt. Jetzt haben wir eine lange Rille. So, ziemlich mitten in der ersten Stunde. Mit seinem markanten Gitarrenriff entwickelte sich der Song schnell zu einem festen Bestandteil der Westernhagen-Konzerte. Die Single erschien 1994 als Auskopplung aus dem Erfolgsalbum Affentheater.
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0: Es geht mir gut. Danke der Nachfrage.

Ja, überall so einen kleinen Ticken länger als die Single-Version. Aber eigentlich nichts Auffälliges, ne, an der Maxi-Version. Der Titel steht bis heute für geradlinigen Deutschrock-Sound, mit dem Westernhagen seit Mitte der 80er sehr, sehr erfolgreich ist. Gut.

Was für eine lange Musikblende ist das eigentlich? Jetzt geht's weiter. Nach der deutschen Runde jetzt zwei Songs mit der Überschrift Rock für große Bühnen. Gitarrenmusik bleibt 1994 ein wichtiger Bestandteil der internationalen Charts. Den Beweis treten gleich an Aerosmith mit einer Single aus dem Mai 94. Alicia Silverstone spielte erneut die Hauptrolle in dem Musikvideo dazu und der Song zählt zu den erfolgreichsten Balladen der Band. Wir hören Aerosmith mit Crazy, dann haben wir die Schlagzeilen und direkt hinten dran gibt's die Crash Test Dummies mit You know you drive me up a wall, the way you make good for all the nasty tricks you pull. 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

Hallo, hier sind die Schlagzeilen mit KI-Unterstützung aus dem zweiten Quartal 1994. Nelson Mandela wird Präsident Südafrikas. Nach den ersten freien Wahlen übernimmt Mandela das höchste Staatsamt des Landes. Für viele Menschen beginnt damit ein neues Kapitel nach der Apartheid. Der Eurotunnel wird feierlich eröffnet. Mit der offiziellen Einweihung entsteht eine direkte Bahnverbindung zwischen Großbritannien und Frankreich. Das Jahrhundertprojekt gilt als Meilenstein für den europäischen Verkehr. Ace of Base bleiben auf Erfolgskurs. Die schwedische Popgruppe landet mit ihren Hits weiterhin Spitzenplätze in den internationalen Charts. Ihr eingängiger Europop bestimmt den Sound des Frühjahrs 1994. Brasilien und Italien ziehen ins WM-Fieber. Kurz vor Beginn der Fußball-Weltmeisterschaft in den USA zählen beide Mannschaften zu den großen Favoriten. Fans auf der ganzen Welt freuen sich auf ein außergewöhnliches Turnier. Wir hören uns in der zweiten Stunde wieder. Bis dahin zurück zu Thomas und der Musikgeschichte, die man hört.

0: Brad Roberts' markante Bassstimme machte den Song unverwechselbar in einem echt schlampigen Englisch, oder? Musik aus Kanada von den Crash Test Dummies. Tombola, wer spielt mit? Wer gewinnt die Werbung?
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0: Ihr kennt in jeder Stunde einen Blog, der heißt Vergessen, aber genial. Zwei starke Songs, die heute selten im Radio laufen. Schade eigentlich. Sie geben nämlich das Jahr 1994 perfekt wieder. Wir hören gleich als erstes Big Mountain, Baby, I Love Your Way. Eine Musikaufnahme für den Film Reality Bites. Es handelt sich um eine Reggae-Version des Peter Frampton-Klassikers und der Song wurde weltweit ein Riesen-Radio-Hit. Hier sind Big Mountain und Baby, I Love Your Way.

0: Ich schulde euch noch den zweiten Song aus der Rubrik Vergessen, aber genial, der jetzt gleich kommt. Er kommt von East 17, Stay Another Day, Großbritannien, vorerst veröffentlicht im November. Und Tony Mortimer schrieb den Song als sehr persönliche Erinnerung.
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0: Ja. Eine sehr persönliche Erinnerung an seinen verstorbenen Bruder. Der Titel wurde zur Weihnachtsnummer 1 in Großbritannien. Gut, ist noch ein bisschen hin bis Weihnachten. Aber trotzdem schöner Song. Und der Rausschmeißer aus der ersten Stunde. Bleibt dran, ich gebe noch eine Party in der zweiten Stunde.

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1: Da sind wir. Willkommen zur zweiten Stunde Retro-Charts. Musikgeschichte, die man hört, und wir bleiben natürlich im Jahr 1994, einem Jahr, das musikalisch kaum abwechslungsreicher sein könnte. Britpop kündigt sich an, Eurodance bleibt. In der nächsten Stunde hören wir weitere große Hits und einige, die heute viel zu selten im Radio laufen. Wir starten mit unserem Blog Britpop und neue Gitarren. Mitte der 90er verändert sich der Sound als Gegenentwurf zur damals sehr düsteren Grunge-Szene, schreibt zum Beispiel Noel Gallagher von Oasis, Live Forever. Maybe. Für viele Fans gehört der Song bis heute zu den besten Oasis-Songs. Hier sind Gitarren und Britpop und danach gibt es noch Suede und Stay Together. 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

0: Oasis. Live Forever. Musik aus Großbritannien, da bleiben wir auch musikalisch. Kommt zu einer Single aus den frühen 1994, genau genommen aus dem Februar. Mit über 8 Minuten Länge gehörte sie zu den ungewöhnlichsten Chart-Hits der Band. Wir haben den ein bisschen eingekürzt auf 4 Minuten. Produzent Ed Buller verlieh dem Song einen besonders opulenten Sound.
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0: Und hier kommen Suede und Stay Together. Ich könnte jetzt auch eine Uhrzeit sagen, tue ich aber nicht. Es ist kurz nach. Und hier sind die Retro-Charts aus dem Jahr 1994.

0: Ich glaube, ich muss ein bisschen...
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0: Ich muss ein bisschen auf die Jingles achten, wollte ich sagen. Ah, und ein bisschen die Blenden am Ende nachbearbeiten. Made in Germany, deutschsprachige Popmusik, zeigt 1994 viele Facetten von Rock bis Pop. Wir haben drei wirklich sehr, sehr coole Songs, die ich alle sehr mag. Wir starten mit Wiegald Boning und Olli Dittrich und ihrem ersten großen Musikerfolg. Einem humorvollen Song, der schnell zum Kulttitel in der Comedy-Szene wurde. Nimm mich jetzt auch, wenn ich stinke. Was für eine Titelzeile. Mief! Danach gibt's noch Lucy Electric und Heinz-Rudolf Kunze.

0: Hallo, hier sind die Schlagzeilen mit KI-Unterstützung aus dem dritten Quartal 1994. Die Fußball-Weltmeisterschaft begeistert die USA. Im Finale besiegt Brasilien Italien im Elfmeterschießen und holt den vierten WM-Titel. Millionen Fans verfolgen das Turnier rund um den Globus. Deutschland verabschiedet die letzten alliierten Soldaten. Mit feierlichen Zeremonien endet die Präsenz der westlichen Siegermächte nach dem Zweiten Weltkrieg. Für das wiedervereinigte Deutschland ist das ein historischer Moment. Woodstock lebt wieder auf. 25 Jahre nach dem legendären Festival feiern Hunderttausende Besucher beim Woodstock 94 ein großes Musikfest. Zahlreiche internationale Stars stehen auf der Bühne. Der Komet Shoemaker-Levy 9 schlägt auf dem Jupiter ein. Astronomen beobachten weltweit, wie mehrere Bruchstücke des Kometen in den Gasriesen stürzen. Das seltene Himmelsereignis liefert der Forschung wertvolle Erkenntnisse. Soweit die Schlagzeilen für den Moment. In einer halben Stunde hören wir uns mit dem letzten Nachrichtenblock für heute.
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1: I love you with everything. All for One ist auch dabei. Und Sheryl Crow rundet die erste Stunde ab.
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4: Kenner erkennen schon anhand dieser ersten zwei, drei Takte. Das ist Loose Electric. Das ist Mädchen und das ist nicht die Single, sondern es ist die verlängerte Version. Völlig überraschend. Sommerhit 1994. Der freche Text unterschied sich deutlich vom damaligen Mainstream-Pop. Und Lucy van Ork machte die Band schlagartig bekannt. Loose Electric. Passt nicht so richtig in die neue deutsche Welle rein. Ist einfach Deutschpop, oder?

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1: Die Single Einfacher Mann erscheint 1994 und zeigt Heinz Rudolf Kunze von seiner nachdenklichen, melodischen Seite.

Kunze verbindet eingängigen Deutschrock mit einem sehr persönlichen Text. Der Song gehört zu den eher unterschätzten Veröffentlichungen seiner 90er-Jahres-Songs. Ich mag ihn, einfacher Mann.

volle Pop-Klassiker. Genau zwei Stück jetzt im Programm für euch. Das Jahr bringt nämlich auch einige der schönsten Balladen des 90er Jahrzehnts hervor. So hören wir gleich Mariah Carey. Die Single erschien Anfang 94 und es handelt sich um die Neuaufnahme eines Badfinger-Klassikers. Und Mariah Carey erreichte damit in ganz, ganz vielen Ländern Platz 1. Unter anderem auch 4 Wochen in Deutschland. Without You.

0: Beim nächsten Song, der jetzt gleich kommt, wird Harald die Geschichte wahrscheinlich kennen, denn die Ballade war ursprünglich ein Country-Hit von John Michael Montgomery.
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1: Genial, aber vergessen haben wir auch in dieser Stunde noch mit drei Songs jetzt sogar und drei sehr, sehr coole Songs. Wir starten gleich mit Yuzu N'Dour und Nanny Sherry, 7 Seconds. Komisch, der Song geht über 4 Minuten. Heißt aber 7 Seconds. Danach gibt's Joshua Kiddison und Jesse. Und als dritten Enigma und Return to Innocent. Das ist Musik aus Deutschland. Das wissen auch viele nicht. War alles aus dem Jahr 94. Frankreich, USA und Deutschland. Drei Hits am Stück jetzt für euch.

0: Okay. Jetzt müsste auch noch was passieren und das sollte eigentlich. Ja, weiß ich noch nicht. Jetzt im Moment gerade tut's das nicht. Wir arbeiten dran, natürlich. Da läuft was, oder? Da läuft ein Ding. Großartig.
1: Sensationell.

Gesungen wurde da eben übrigens auf, ich habe das hier irgendwo noch im Text stehen, auf Englisch, Französisch und Wolof. Who the fuck is Wolof? Müssen wir googeln, ne? Der Song gewann später dann einen MTV Music Award. Hier ist Joshua Caddison.

Enigma. Ein internationales Musikprojekt des Produzenten Michael Cretu. Ihr wisst, als regelmäßige Hörer meiner Sendung, das war auch der Mann eine Zeit lang von Sandra. Ganz eng zusammengearbeitet, auch immer mit Hubert Kemmler, Hubert K., ne? Sagt euch auch was. Das war der große Hit Musik aus Deutschland 1994. Der Song verbindet elektronische Musik mit den traditionellen Gesängen taiwanesischer Ureinwohner. Könnt ihr morgen wieder losgehen und sagen, bah, bei dem Thomas, da haben wir was gelernt. Sensation.

0: Wir haben Return to Innocence von der LP gehört, also die etwas längere Version. Und gleich hören wir dann uns zum letzten Block schon, zum Finale.
1: Hallo, hier sind die Schlagzeilen mit KI-Unterstützung aus dem vierten Quartal 1994. Michael Schumacher ist Formel-1-Weltmeister. Der deutsche Rennfahrer sichert sich in einem dramatischen Saisonfinale seinen ersten WM-Titel. Damit beginnt eine der erfolgreichsten Karrieren der Motorsportgeschichte. Der König der Löwen begeistert die Musikwelt. Der Disney-Film entwickelt sich mit seinem Soundtrack zu einem der größten Erfolge des Jahres. Songs von Elton John laufen weltweit rauf und runter. Nordirland schöpft neue Hoffnung auf Frieden. Die IAA erklärt einen Waffenstillstand und eröffnet damit neue Chancen für politische Gespräche. Viele Menschen hoffen auf ein dauerhaftes Ende der Gewalt. Borussia Dortmund übernimmt die Tabellenführung. Der BVB spielt eine starke Bundesliga-Hinrunde und begeistert seine Fans mit attraktivem Offensivfußball. Damit legen die Dortmunder den Grundstein für eine erfolgreiche Zeit. Das war's für heute. Wir hören uns nächste Woche wieder. Bleibt bis dahin gesund und tschüss.
0: Come on. Wir haben noch das Finale mit den großen 90ern für euch. Zum Abschluss, und wenn ihr auf die Uhr guckt, es ist 15:15, habe ich noch zwei Songs für euch, die das Jahr 94 perfekt zusammenpassen. Ist es auch klar, dann muss ja mindestens eine Maxi-Single, eine lange Rille dabei sein. Ist auch so. Wir hören gleich Sheryl Crow, All I Wanna Do. Dann gucken wir noch auf die Charts aus den USA, England und Deutschland. Und wir haben noch Prince Idol Joe und Marky Mark. Diese Single erschien im Juli 94 und sie machte Sheryl Crow weltweit bekannt. 95 gewann der Song den Grammy als Record of the Year.

1994 ist eines der wenigen Jahre, in denen dieselben internationalen Hits, insbesondere I Swear, Love Is All Around und The Sign in allen drei großen Musikmärkten zu den erfolgreichsten Singles des Jahres gehörten. Wir blicken wie immer kurz vor Ende der Sendung auf die Top 5 aus den USA, UK und den Top 10 in Deutschland. In den USA dominierten Contemporary, Rhythm and Blues und Popballaden. Alternative Rock war ein Albumphänomen. Top 5 in den USA, auf der 5 Mariah Carey mit Hero, The Power of Love von Celine Dion, die 4, Boys to Men, I'll Make Love to You, die 3, I Swear von All for One, die 2 und The Sign von Ace of Base, die erfolgreichste Single in den USA. In UK bestimmten bei den Singles Pop, Reggae, Pop und Dance, Britpop stand kurz vor seinem entscheidenden Durchbruch. Die Top 5 waren E17 auf der 5 mit Stay Another Day, Partobanden featuring Ali und Robin Campbell mit Baby Come Back die 4, I Swear von All for One hier auf der 3, Wakefield die 2 mit Saturday Night, Wet Wet Wet, Love Is All Around, die erfolgreichste Single in UK. In Deutschland gab es einen sehr internationalen Musikmarkt mit Balladen, Pop und Dance. Der Eurodance-Höhepunkt war bereits leicht überschritten. Auf der 10 die Crash-Test-Dummies mit Wakefield und Saturday Night. Auf der 9 The Sign von Ace of Base, die 8. Prince Idol Joe und Marky Mark mit United auf die 7. Bruce Springsteen, Streets of Philadelphia, die 6. E17, It's Alright auf der 5. All for Love von Bryan Adams, Rod Stewart und Sting auf der 4. Wet, Wet, Wet, Love Is All Around, die 3. All for One hier bei uns auf der 2 mit I Swear und Mariah Carey, Without You, die erfolgreichste Single des Jahres in Deutschland 1994. Dann haben wir noch richtig was für gute Laune. Maybe one day we'll be united. Musik von Mark Wahlberg. Wahnsinn, der ist eigentlich Schauspieler, Filmproduzent, was nicht alles. Aber er war eben auch Hip-Hop-Frontman von Marky Mark and the Funky Bunch. Hier ist er mit seinem Riesenhit aus dem Jahr 94. Hier ist United, hier ist Prince Idol Joe mit Marky Mark.

0: Hui, da hat wieder einer an der Uhr gedreht. Und wir sind auf der Zielgeraden für das Jahr 1994 und für unsere Ausgabe heute am 9. Juli 25, 26, 27, keine Ahnung, 26 natürlich. Wir runden das Jahr gerne noch ab mit den beliebtesten Vornamen und 1994 setzte sich der Trend zu kurzen, zeitlosen und international verständlichen Vornamen weiter fort. Bei den Mädchen nahmen den Einfluss internationale Namensmoden, bei den Jungen kurze Namen, die an Bedeutung gewonnen haben. Insgesamt steht der Jahrgang 94 für den Übergang zu Vornamen, die bis weit in die 2000er Jahre hinaus zu den beliebtesten gehörten. Top 10. Heute fangen wir an mit den Jungs. Auf der 10. Christian, David, Philipp, Sebastian, Tim, Tobias, Alexander, Daniel, Jan. Und der beliebteste Name 94 war Lukas. Bei den Mädchen auf der 10. Jennifer, Christina, Franziska, Katharina, Lena, Lisa, Julia, Sarah, Laura und der beliebteste Name war Anna. Okay, machen wir Deckel drauf auf das Jahr 1994. Nächste Woche hören wir uns wieder mit dem Jahr 1965. Und das war eines der entscheidenden Übergangsjahre von der frühen Pop-Ära der 60er hin zu kreativen Rock-, Beat- und Soul-Explosionen der zweiten Hälfte des 60er Jahrzehnts. Musik zum Beispiel von The Four Tops, Rolling Stones, Righteous Brothers, The Beatles natürlich, Petula Clark und. Ich würde mich freuen, wenn ihr nächste Woche wieder einschaltet. Am Montag um 16 Uhr gibt es die Wiederholung. Für heute Abend sage ich Dankeschön, tschüss fürs Einschalten, macht es gut, habt ein schönes Wochenende und bis bald.
1: Tschüsschen! Das war's.

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1: Und damit hallo und herzlich willkommen zur 28. Ausgabe von C60 mit Musik, die früher wirklich im Radio lief. Wir sind mit meinen alten Kassetten nach wie vor im Frühjahr des Jahres 1979 und die heutigen Titel, die habe ich mal wieder im Vormittagsmagazin des NDR mitgeschnitten. Und manchmal kam diese Sendung nicht aus dem Studio, sondern man ist mit einem Übertragungswagen über Land gezogen, hat irgendwo auf einem Marktplatz eine Bühne aufgebaut und hat von dort gesendet. Und ab und an hatte man bei dieser Gelegenheit auch Künstler dabei, die Musik live vorgetragen haben. Und das war auch bei dem ersten Titel auf dem heutigen Band der Fall. Da haben Reinhard Strötmann und Peter Frese aus Langenhagen einen Titel nur mit Gitarrenbegleitung gespielt, der in der Studioversion auch als Werbesingle für ein Reisebüro in Hannover erschien. Und hier ist die Studioversion von Arbeitstitel Knochen.
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Die beiden heißen Armer-Zittel-Knochen, waren seit 1971 zusammen und haben bis 1979 mindestens 7 Schallplatten veröffentlicht. Das sagt zumindest der Werbetext auf dem Cover zu dieser Single. Zusammengetan haben sie hier mit der Cakewalkers Jazz Band aus Hannover und der Titel heißt »Wenn einer eine Reise macht«. I Can See Clearly Now war 1972 ein Nummer 1 Hit in Amerika für Johnny Nash. Im Jahre 1977 erschien vor dem Titel eine Version von Ray Charles auf seinem Album True True Life, die auch als Single ausgekoppelt wurde und im Frühjahr 1979 im Radio lief.

0: Von diesem Titel hier hörten wir vor kurzem die deutsche Version von Ted Herold. Diese Fassung war dafür vermutlich das Vorbild. Die Komposition stammt aber bereits aus den 40er Jahren und war 1958 ein Hit für die Platters. Das waren T. Ford und die Bone Shakers, über die ich leider gar nichts herausgefunden habe. Der Titel stammt aber auf jeden Fall aus ihrem Debütalbum Rock, Rattle and Roll aus dem Jahre 1978. Das war Twilight Time. Ja, und gleich noch eine Coverversion, in diesem Falle von Robert Gordon, der aus Maryland in Amerika stammt und zeitweilig mit dem Gitarristen Link Wray zusammengearbeitet hat. Und weil er so ein bisschen wie Elvis Presley klang, waren seine Platten nach dessen Tod im Jahre 1977 plötzlich relativ gefragt. So hat er dann auch einen Plattenvertrag bei RCA, dem Label, bei dem ja auch Elvis unter Vertrag war, bekommen. Und aus seinem Debütalbum für die Firma, nämlich Rock Billy Boogie, kam diese Single hier mit einem Titel, der 1958 ein Nummer 1 Hit war in den Singlecharts in Amerika. Hier ist It's Only Make Believe.
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Der einzige Titel in der Geschichte der Billboard Hot 100, der die Nummer 1 in zwei komplett getrennten Chartläufen erreichen konnte. Einmal im Herbst des Jahres 1960 und einmal im Januar 62. Das war Chubby Checker und The Twist. Und bleiben wir gleich in dieser Zeit und kommen zu dem ersten Top Ten Hit in Amerika für Mr. Neil Sedaka. Der erreichte Ende 1959 die Nummer 9 mit dem Titel Oh Carol.

Es war ein aktueller Hit, als er im Frühjahr des Jahres 1979 im Radio lief. Das waren die Village People und In the Navy, ihr zweiter Top-Ten-Hit bei uns, und wir werden davon in dieser Reihe auch noch eine deutsche Version hören. Patsy Gallant, die kommt aus New Brunswick in Amerika, und sie hatte in den 70er Jahren 10 Hits in den Singlecharts in Kanada. Der erfolgreichste, das war 1976 die Nummer 6, From New York to L.A. Diese Single hier, die erschien 3 Jahre später, kam aber leider nicht in die Verkaufshitparade, lief aber trotzdem im Radio. Hier ist Every Step of the Way, eine Nummer 26 aus den kanadischen Easy Listening Charts.

Diese Dame, die kommt aus Schweden und sie hatte zwischen 1972 und 82 9 Einträge in den deutschen Singlecharts, aber keiner davon war in der Hitparade vom Musikmarkt platziert. Dies hier war 1976 ihr erster Funkhit. Das war Jedes Kind braucht einen Namen und ihr Name ist Sif Inga. Tja, und auch der nächste Herr, der braucht einen Namen und der lautet Gus Backus.

In den 50er Jahren war in Amerika Teil von den Dell Vikings, dann kam er zum Militärdienst nach Deutschland und hatte zwischen 1959 und 74 36 Einträge in den deutschen Singlecharts. Dies hier war bereits sein sechster Hit und er erreichte im Frühjahr des Jahres 1961 die Nummer 3 in der Verkaufshitparade und noch einmal im Jahre 74 die Nummer 18 in den deutschen Funkcharts. Da sprach der alte Häuptling der Indianer, das war Gus Backus. Und jetzt Johnny Ray zusammen mit dem Orchester von Ray Conniff und einem Hit aus dem Jahre 1957, Just Walkin' in the Rain.

Musik aus den 50er Jahren lief Ende der 70er Jahre noch oft im Tagesprogramm im Radio, so auch im Frühjahr des Jahres 79 dieser Titel von Big Joe Turner aus dem Jahre 1956, der aber bereits im Jahre 1928 erstmals aufgenommen wurde und der im Jahre 1960 ein Hit bei uns war für Ray Peterson. Die Joe Turner Version erreichte im Jahre 1956 die Nummer 2 in den amerikanischen R&B Charts. Der nächste Titel stammt zwar auch aus Amerika, aber er war nirgendwo so erfolgreich wie bei uns. Er erreichte hier im Jahre 1958 die Nummer 1. Hier ist Billy Vaughan mit seiner Version von Sail Along, Silvery Moon.

Das war 1969 der 14. Hit bei uns für Graham Bonney aus Basildon in England. Der Titel erreichte die Nummer 25 und er heißt Hey Little Lady. Im selben Jahr hatte Michael Holm einen seiner bekanntesten Hits, auch wenn der im Original vom Sir Douglas Quintett aufgenommen wurde. Hier ist Mendocino.

Im Frühjahr des Jahres 1979 war der aktuelle Hit der Bee Gees der Titel Tragedy. Im Radio lief aber ihr Nummer 2 Erfolg von genau einem Jahr zuvor, nämlich Stayin' Alive. Ja, und zum Schluss heute noch ein Titel, bei dem man sehr lange auf eine CD-Veröffentlichung warten musste. Es ist ein Hit aus dem Jahre 1965.

Im Jahre 1965 erreichte der Titel die Nummer 7 in den deutschen Singlecharts. Das war der 6. Hit für François Hardy und der heißt Frag den Abendwind. Tja, und das war's dann für die 28. Ausgabe von C60. Die nächste Ausgabe folgt in einer Woche. Und bis dahin sage ich Tschüss.

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